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0: Das Thema, das wir uns heute gestellt haben, wird Ihnen, meine verehrten Hörerinnen und Hörer, vielleicht ein wenig ungewöhnlich formuliert erscheinen.
1: Aus der Bibliothek.

0: Ja, jetzt bin ich im Gespräch mit Maximilian Winkler. In der Reihe Jüdische Miniaturen ist nämlich dein Buch Alfred Zentrai, ein Musikleben zwischen Oper, Rundfunk und Synagoge, im März schon im Verlag Hendrich und Hendrich erschienen. Und das wird auch am Mittwoch im Literaturhaus vorgestellt, zusammen mit dem Buch Gefeiert und Vergessen, jüdische und im Nationalsozialismus verfolgte Künstler an der Leipziger Oper 1890 bis 1933 von Almut Behrendt, die da auch mit da sein wird. Alfred Zentrai ist ja am 3. März 1976 in Los Angeles gestorben, vor also genau ungefähr 50 Jahren. Zu dem Zeitpunkt war er Musikwissenschaftler, Organist, Dirigent, Komponist und auch Rundfunkpionier in Leipzig gewesen. Wie ist denn Alfred Zentrai dazu gekommen, sich für Musik zu interessieren? Also in welches Zeitalter wurde er hineingeboren in Budapest da damals?
1: Also Alfred Zentrai wurde auf jeden Fall in die musikalische Spätromantik hineingeboren und in die Zeit, in der die Oper und ich würde auch sagen, das musikalische Drama im weitesten Sinne eine ganz große Rolle gespielt haben. Wieso er sich jetzt so stark für Musik interessiert, ist eine gute Frage, denn er stammte eigentlich aus einer nicht musikalischen Familie. Sein Vater war erst Textilhändler und dann später bei einer Bank angestellt, hat aber anscheinend genug Geld gehabt, um Alfred und seine beiden Schwestern musikalisch ausbilden zu lassen, schon im Kindesalter. Und das hat anscheinend bei Alfred Zentrai dann so großes Interesse und Begeisterung für die Musik geweckt, dass er später, so erzählen das spätere Weggefährten von ihm, eigentlich fast jeden freien Abend in der großen Budapester Oper verbracht hat. Also als Teenager war er total begeistert von der Oper, hat sich da wirklich alles, was es zu der Zeit gab, Wagner, Verdi, die frühen Sachen von Richard Strauss auch zu Gemüte geführt und ist da wirklich drin aufgegangen. Und es hat ihn auch sein ganzes Leben begleitet. Also er kam total aus der Welt der Oper, hat sich später natürlich auch anderen Musikarten und Musikrichtungen zugewandt. Aber die Oper war sozusagen sein Fundament, von dem aus er die Musikwelt, kann man so sagen, erdacht und erkundet hat.
0: Er hat dann ja an der Akademie in Budapest studiert und hat dann über verschiedene Stationen, ist er dann gekommen, in Köln war er, auch in Brno, in Berlin und dann sogar in den USA auch schon, ist dann schließlich aber doch auch nach Leipzig gekommen im August 1918, um da als an der Oper als Dirigent zu arbeiten, aber er hat da schließlich dann auch sogar eine Oper geschrieben selber, nämlich die Oper Der türkisenblaue Garten, selber geschrieben und komponiert. Wie würdest du diese Oper von ihm beschreiben? Was war da, waren das für Einflüsse, die da drin zu entdecken sind?
1: Ja, ich habe gerade schon gesagt, sein großes musikalisches Vorbild war sicherlich Richard Strauss und auch Richard Wagner. Die beiden haben ihn ganz stark musikalisch beeinflusst und Richard Strauss kannte er persönlich auch und aus der Zusammenarbeit sogar, denn in seiner ersten Station, du hast gerade gesagt, er war in Köln zu Beginn am Opernhaus, da hat er mit Strauss zusammengearbeitet, damals für die Oper Salome, die von Strauss ganz neu war, die hat Zentrai dort mit einstudiert in Köln. Das heißt, er kannte auch die Technik und er wusste ganz genau, wie diese Musik funktioniert und er hat diese Techniken instrumentatorisch zum Beispiel übernommen für seine eigene Musik. Und das Sujet, also der Stoff, der in der Oper behandelt wird, der ist allerdings, könnte man fast sagen, so ein bisschen anachronistisch, denn die Oper wurde ja erst 1920 uraufgeführt, aber die ist noch sehr in so einem stark romantischen Gestus. Das ist alles so, da sagt, steht im Vorwort auch drin, fantastisch märchenhaftes Persien, also so ein bisschen so eine Welt, die schon vielleicht ein bisschen Untergang war zu dem Zeitpunkt, aber er hat das noch verarbeitet, diesen Stoff mit so sehr ausgeschmückten, prachtvoll farbigen musikinstrumentatorischen Mitteln. Also da ist er noch ganz im Geiste der Spätromantik gewesen und nicht unbedingt ein Reformer oder ein Modernisierer, wie es andere dann in den 20er Jahren waren.
0: Wie ist Alfred Zentrai dann eigentlich zum Rundfunk gekommen? Er ist ja dann bei der MIRAG gelandet, der Mitteldeutschen Rundfunk AG, also einer der frühen Rundfunkorte in Leipzig und überhaupt in ganz Deutschland. Gab es ja in dieser Zeit 1923, 1924 noch nicht so viele Rundfunksender. Wie ist das passiert? Wie ist er dazu gekommen?
1: Ich denke, da hat ihm der Zufall auch ein bisschen geholfen, denn das war genau in der Zeit, als sich in der Leipziger Oper einige Dinge änderten. Gustav Brecher kam dann hier ans Haus und Zentrai musste so ein bisschen gehen oder er war so ein bisschen aufs Abstellgleis geraten. Und im gleichen Zeitpunkt gab es diese Gründung, die ja eine der ersten Rundfunkanstalten in Deutschland überhaupt waren, der MIRAG hier in Leipzig. Und er war persönlich bekannt mit einem dieser Rundfunkenthusiasten, die MIRAG mitgegründet haben. Und darüber kam der Kontakt zustande, dass er dann gleich zu Sendebeginn der musikalische Leiter der MIRAG wurde und in seiner Rolle als Dirigent des Leipziger Sinfonieorchesters, das er auch nebenbei dirigierte, das verbinden konnte. Also er hatte diese Doppelrolle inne am Sender und für das Orchester, aber der Weg zum Rundfunk war, denke ich, nicht von ihm selbst gewählt, sondern er hat die Chance ergriffen, die sich ihm bot in der Situation, die entstanden war und dann sich da total hineinbegeben und die nächsten Jahre wirklich für den Rundfunk und die Musik im Rundfunk alles gegeben.
0: Er war dann ja auch der erste Dirigent des Leipziger Sinfonieorchesters. hat das auch ein bisschen mit etabliert dann und hat sich wahrscheinlich dann auch viele Gedanken gemacht über den Rundfunk, über das Radio. Wie sehr hat Alfred Zentral diese Aufgabe denn dann befriedigt? Er war sicher damals auch nicht so einfach, so ein ganzes Sinfonieorchester klanglich irgendwie in so ein Radio dann hineinzupressen. Das musste ja dann durch ein Mikrofon, das war alles auch noch nicht so perfekt damals. Wie war das?
1: Ja, das war sicherlich eine riesige Aufgabe und er hat darüber sich sehr viele Gedanken gemacht. Also wir wissen aus seinen eigenen Erinnerungen, aber auch aus theoretischen Texten, die er zuerst in verschiedenen Zeitschriften veröffentlicht hat und später auch in seiner Doktorarbeit, die dann 1930 hier in Leipzig erschienen ist. Also er hat sich sehr viele Gedanken darüber gemacht, wie man die Musik

0: musste, da hat er die Arbeit so fortgesetzt und auch sich weiter mit diesen theoretischen Hintergründen des Radios beschäftigt.
1: Was ich auch ganz interessant fand, dass er auch mit Barnett Licht bekannt war. Das war ja so ein Chorpionier beim Arbeiterbildungsinstitut beschäftigt. Weißt du, das ist ja nur ein kurzer Abschnitt in deinem Buch, wie die beiden sich kennengelernt haben damals eigentlich, weil das auch mich interessiert hat vor dem Hintergrund dieser ja, späteren Beschäftigung mit eben jüdischer Musik und ja, wie war das?
0: Ja, das ist eine gute Frage. Ich weiß nicht ganz genau, wie die beiden sich kennengelernt haben. Ist es davon auszugehen, dass sie sich vielleicht schon sowieso kannten durch die Musikszene in Leipzig, weil sie beide sehr aktiv waren. Zenray halt erst von der Oper, dann zum Rundfunk und Barnett Licht war ja bei verschiedenen Chören tätig als Chorleiter und auch an der Synagoge. Da wissen wir zum Beispiel nichts über Zenrays Kontakte zur Synagoge. Also es ist nicht bekannt, dass er irgendwie mit der Synagoge oder einer der jüdischen Gemeinschaften in Leipzig verbunden war. Ich denke, er kannte Licht durch verschiedene musikalische Zusammenarbeiten. Später hat er ja auch mit dem Orchester und mehreren Chören zusammengearbeitet, zum Beispiel für die 1929 erfolgte Leipziger Erstaufführung von Arnold Schönbergs Burre-Liedern, wo sehr viele Beteiligte, wo viele Chöre daran beteiligt waren. Da denke ich, war er so ein Kontakt zu Barnett Licht ein sehr wichtiger Kontakt.
1: In den frühen 1930er Jahren begannen die Nazis dann an Einfluss zu gewinnen und Alfred Zentral wurde bei der Mirag entlassen aufgrund so einer Denunziation. Wie ist es damals dazu gekommen?
0: Also Zentral war bekannt als Jude, wie viele andere Kultur- und Musikschaffende in Leipzig, auch Gustav Brecher an der Oper oder Bruno Walter, der dann Gewandhauskapellmeister wurde in den frühen 30ern. Und Zentral war aber eigentlich ein unpolitischer Mensch, so hat er sich auch verstanden. Trotzdem hat er dann im Herbst 1931 am Rande einer Orchesterprobe einen Witz erzählt auf Kosten Adolf Hitlers und der rechtsnationalen Harzburger Front. Und dieser Witz wurde von einigen seiner Orchestermitglieder, die zur der Nazi-Partei zählten, sofort als Anlass genommen, ihn zu denunzieren. Erst in der NS-Presse in Sachsen und dann später auch öffentlich wurde er angegriffen von Nazis und deren zugehörigen Verbänden. Und das Problem war, dass die Mirag, also sein Arbeitgeber, sich nicht hinter ihn gestellt hat und ihn auch nicht geschützt hat, sondern ihn eigentlich sofort fallen lassen hat und diese Denunziation nicht ausgehalten hat, sondern Zentral fristlos entlassen hat und ihm zwar unter Weiterzahlung seines Gehalts freigestellt hat und er eigentlich sofort die Möglichkeit verloren hat, hier in Leipzig zu arbeiten, sowohl am Rundfunk als auch mit dem Orchester. Und ich glaube, das hat ihn auch wirklich nachhaltig geschockt, dass sich eigentlich alle seine Freunde und Bekannten, vor allem nicht-jüdischen Bekannten, von ihm abgewandt haben und er ziemlich schnell auf sich allein gestellt war und seine Familie von außen stark bedrängt wurde. Und dann im Frühjahr 1932 ist die Familie nach Berlin geflohen, kann man eigentlich sagen. Zentral hat dann versucht, in Berlin noch eine neue Anstellung zu bekommen, auch beim Rundfunk, und hatte gehofft, dass dieser Fall aus Leipzig nicht so bekannt geworden ist in der deutschlandweiten Öffentlichkeit. Es hat allerdings nicht funktioniert. Und im Mai 1933, also schon nach dem Machtantritt von Hitler, sind die Zentrals dann nach Paris geflohen.
1: Der Rundfunk war ja auch ziemlich im machtpolitischen Fokus der Nazis, glaube ich, weil auch ziemlich viele Rundfunkintendanten, die nicht ganz genehm waren, dann verhaftet wurden 1933. Und Zentral ist dann glücklicherweise noch die Flucht nach Frankreich gelungen. Nach Paris ist er dann gegangen und ja, da hat er auch erstmal versucht, sich zu etablieren ein bisschen, bis dann eben da die Luft auch dünner wurde. Und dann ist er auch eben in den Süden Frankreichs geflohen, als die Nazis dann Frankreich angegriffen hatten im Januar 1941, konnte er gerade dann noch so in die USA gelangen. Ist ihm dann noch ein Neuanfang gelungen in den USA oder war das dann auch schwierig, sich da nochmal irgendwie zu etablieren?
0: Es war auf jeden Fall schwierig und ihm ist nicht ein Neuanfang als Dirigent oder als praktischer Musiker gelungen. Das ist tatsächlich nur wenigen gelungen. Bruno Walter wäre da zu nennen, der das geschafft hat. Zentral war vielleicht schon etwas zu alt und es gab halt einfach eine große Zahl von gerade deutschsprachigen Immigranten, erst in Frankreich, dann in den USA. Aber Zentral hat seine Vielseitigkeit bewiesen und auch gezeigt, dass er in so einer besonderen Situation wieder sich anpassen kann. Denn er hat sich sicherlich auch unter dem Druck der Verfolgung seinen jüdischen Wurzeln zugewandt und der jüdischen Musikgeschichte zugewandt und dort intensive Forschung angestellt, schon in Paris. Und dann in den 1940er Jahren in New York das vertieft und eine Bibliografie der jüdischen Musik herausgegeben, in der er versucht hat, eigentlich alle zu der Zeit erschließbaren Quellen zu jüdischer Musik zu sammeln und zu katalogisieren. Und als dieses Projekt abgeschlossen war, hat er dann wirklich wissenschaftlich weitergearbeitet und ist später sogar zum Professor für jüdische Musikgeschichte geworden. Also er ist der Musik treu geblieben, aber auf eine andere Art kann man sagen. Er ist sozusagen vom praktischen Musiker mehr zum Wissenschaftler geworden, obwohl er in den USA weiter auch als Organist und Chorleiter tätig

0: war dann aber in einer Synagoge in Los Angeles.
1: Und seine Bibliografie hatte dann auch einen ziemlich guten Ruf, glaube ich halt, also obwohl das in der damaligen Zeit in den 40er Jahren zumindest auch nicht so einfach gewesen sein dürfte, da die Quellen zu sammeln,
0: ja,
1: weil das ja noch alles genau sehr schwierig war zu erreichen.
0: Absolut, es war Grundlagenarbeit und er hatte halt auch nicht, viele Quellen waren natürlich auch zerstört oder verloren durch den Krieg und die Shoah. Er hatte nicht alles vorliegen, hat aber versucht, das, was er kriegen konnte, zu sammeln. Und diese Bibliografie war das erste Werk ihrer Art eigentlich und ist dann auch zu so einem Standardwerk geworden, also an dem sich dann auch bis heute immer wieder orientiert wird und man sagt, ist es im Sendrei drin oder ist es halt noch nicht drin? Das ist auch so eine Kategorie, die bis heute in diesem Feld eine Rolle spielt, ja.
1: Ist Alfred Sendrei dann nochmal nach Deutschland zurückgekommen? Hat er Leipzig nochmal wiedersehen können oder hat er noch Kontakt nach Deutschland nach 1945? Wie war das?
0: Das ist eigentlich eine sehr spannende und ein bisschen umgekehrte Frage. Es gab auf jeden Fall Kontakt nach Deutschland. Er hatte schon in den 50er Jahren wieder Kontakt mit verschiedenen Personen aus Leipzig aufgenommen, unter anderem, weil er ein Entschädigungsverfahren in West-Berlin beantragt hatte, um seinen materiellen und auch seinen beruflichen Verlust entschädigt zu bekommen, hatte er Kontakt mit Personen hier nach Leipzig, unter anderem auch mit Fritz Reuter, der ja auch Musiker und Musikpädagoge war, die auch freundschaftlich verbunden waren. Und da gab es einen langen Briefkontakt bis in die 60er Jahre hinein. Und es ist jetzt auch davon auszugehen, dass Sendrei mindestens einmal in Berlin war, in West-Berlin, in den 1960er Jahren, auf der Durchreise nach Israel, wo er dort auch Forschungsarbeiten gemacht hat, hat er in West-Berlin gestoppt, unter anderem um Reuter zu treffen und auch um Offizielle von Breitkopf und Härtel zu treffen. Denn er hatte eine Dirigierkunde bei Breitkopf und Härtel in den 30er Jahren schon einmal herausgegeben, die neu aufgelegt worden war. Und dann gab es Kontakte für weitere Veröffentlichungen von seinen wissenschaftlichen Büchern in Ost-Berlin oder in der DDR. Also es gab diese Kontakte. Ob er nochmal in Leipzig war, lässt sich nicht mit Sicherheit sagen. Es gibt Hinweise darauf und es gibt auch im Briefwechsel Anmerkung, dass er nach Leipzig kommen möchte, ist aber durch die politische Situation und die Einreisebestimmungen in die DDR, er war ja schon dann US-Staatsbürger, schwierig sein würde. Und es gibt keinen sicheren Beleg dafür, dass er nochmal in Leipzig gewesen ist nach 1945.
1: Irgendwie sind dann aber nach seinem Tod Erinnerungen von Max Pommer in die DDR gelangt, nämlich zu Max Pommer, der damals Sinfonieorchester das geleitet hat, glaube ich, in Leipzig. Wie sind diese Erinnerungen damals dahin gelangt eigentlich? Die sind ja dann viel später erst veröffentlicht worden.
0: Ja, die Erinnerungen von Alfred Sendrei, die hat er in den 50ern begonnen und in den 70ern abgeschlossen. Das waren seine Lebenserinnerungen mit einem Fokus auf die Leipziger Zeit. Und die sind dann über seinen Sohn Albert Sendrei, der auch Musiker und Komponist war, an Max Pommer geraten. Max Pommer war ja einer der Nachfolger von Alfred Sendrei, wenn man so will, des MDR-Sinfonieorchesters. Und Pommer war in den späten 80ern in den USA und hat dort anscheinend Kontakt zu Albert Sendrei aufgenommen und dieses Manuskript dieser Erinnerung erhalten und hier mit nach Leipzig genommen. Und dazu gibt es auch Dokumente, die zeigen, dass Max Pommer bestrebt war, diese Memoiren zu veröffentlichen, schon in den letzten Jahren der DDR. Das ist dann über die politischen Ereignisse der 90er Jahre nicht passiert. Und erst 2014 sind die Erinnerungen eigentlich wortgetreu veröffentlicht worden von Max Pommer in einem Buch. Und jetzt gerade im Zuge dieser Feierlichkeiten zu Alfred Sendreis 50. Todestag ist tatsächlich noch ein zweiter Teil der Memoiren aufgetaucht. Also bisher ist davon auszugehen gewesen, dass die Erinnerungen von Sendrei 1933 enden mit der Leipziger Zeit. Aber tatsächlich gibt es noch einen zweiten Teil, mindestens einen zweiten Teil, der in Paris spielt, der die Pariser Zeit behandelt, vielleicht sogar noch mehr. Also es gibt diese Erinnerungen und ein Teil davon wurde von Max Pommer hierher nach Leipzig gebracht und dann vor ungefähr 10 Jahren veröffentlicht.
1: Spannend auf jeden Fall und noch spannender ist vielleicht auch noch das Buch, was auch morgen noch vorgestellt wird, Gefeiert und vergessen, jüdische und im Nationalsozialismus verfolgte Künstler an der Leipziger Oper 1890 bis 1933 von Almut Behrendt. Ist da Alfred Sendrei dann auch mit drin? Und ja, ist das für dich dann auch nochmal interessant, da diese ganzen Namen nochmal auf einem Haufen zu haben?
0: Auf jeden Fall. Sendrei ist in dem Buch auch drin. Er hat dort einen Artikel, wie viele andere, auch seine Frau, die auch Sängerin war, Opernsängerin, ist in dem Buch drin. Die beiden waren an der Oper zeitgleich beschäftigt, Sendrei dann ja später am Rundfunk. Und das ist, finde ich, auch sehr so interessant, dass es diese ganz engen Kontakte gab und so viele Schicksale hier in Leipzig zusammengekommen sind und dann später sich verstreut haben und verstreut wurden durch Gewalt und durch Verfolgung. Aber dass Leipzig eigentlich ein Sammelpunkt für ganz viele dieser Menschen war, die Leipzig auch in ihrem Leben eigentlich nie vergessen haben und die sich immer wieder daran erinnert haben, dass Leipzig ein guter Ort bis 1933 war und für sie auch eine gute Zeit. Ja.
1: Ja, im Hendrich und Hendrich Verlag, im Leipziger Verlag, kann man diese ganzen Bücher bekommen. Das Buch über Alfred Zentre und auch das andere von Almut Behrendt über die verfolgten Künstler an der Leipziger Oper. Und morgen Abend, am Mittwochabend, wird das Ganze auch vorgestellt im Literaturhaus. Um wie viel Uhr ist das nochmal dann?
0: Um 19.30 Uhr ist das.
1: Ah, sehr schön. Also Mittwochabend im Literaturhaus, 19.30 Uhr. Dann bedanke ich mich sehr für das Gespräch bei Maximilian Winkler und wünsche dann noch viele schöne Lesungen vielleicht mit dem Buch und auch vielleicht, dass die Musik dann doch nochmal ein bisschen hervorgeholt wird, dass ja nicht so viel, hat nicht so viel überlebt von den musikalischen Kompositionen von Alfred Zentre. Da könnte ja nochmal ein bisschen mehr vielleicht auch noch zutage gefördert werden, oder? Denkst du, dass das noch vielleicht der Fall sein wird?
0: Das wäre wünschenswert. Wir haben natürlich versucht, vieles zu finden. Einige der Lieder und Kammermusik wurde im März im Gewandhaus gespielt. Es gibt noch einen großen Teil der Musik, die er dann in den 50er, 60ern in den USA geschrieben hat, die bisher außerhalb von Los Angeles eigentlich noch nie aufgeführt wurde. Das wäre auf jeden Fall nochmal lohnenswert, da reinzuschauen. Vielleicht in der nächsten Zeit, den nächsten Jahren, mal schauen.

0: Nun unterhalte ich mich mit Tobias Johann, Herausgeber des Buches Jüdische Identitäten und Antisemitismus im Punk. Außerdem bist du Soziologe und auch Mitwirkender am Punk-Fanzine Ostsaarzorn, das schon 2022 auch so eine Sonderausgabe hatte zum Thema Punk and Jewishness. Die Verbindung von Punk und jüdischer Identität wurde ja schon auch bereits um 2008 herum in dem Buch Die Heebie-Jeebies im CBGBs, die jüdischen Wurzeln des Punk von Steven D. Bieber aufgearbeitet. Das wurde dann später im Ventilverlag auch in Deutschland veröffentlicht. Was hat denn euer Interesse an dem Thema eigentlich ausgelöst?
1: Ja, mein Mitherausgeber Andreas Borch und ich, wir beschäftigen uns beide schon eine ganze Weile auch wissenschaftlich mit dem Thema Antisemitismus. Aber seit unserer Jugend haben wir beide unterschiedlich starke Berührungspunkte mit Punk, sind mit der Musik, mit verschiedenen Szenen verbunden, haben teilweise selbst Konzerte besucht und veranstaltet. Seit ein paar Jahren habe ich auch an dem besagten Fanzine mitgearbeitet, das sich eigentlich eher so kritisch-satirisch mit der eigenen Subkultur beschäftigt. Von Andreas Borch kam dann 2022 die Idee, dass man auch mal kritisch auf die eigene Punk-Szene gucken könnte, mit Blick auf antisemitische Tendenzen, die da auch schon hier und da aufgeschieden sind und dass es da einen gewissen Sensibilisierungsbedarf gibt. Das Ganze natürlich noch vor dem 7.10. und alles hat sich nochmal maßgeblich verschärft. Und unsere Idee war, wenn man sich stärker mit jüdischer Punkgeschichte und Gegenwart beschäftigen könnte, dann könnte das vielleicht sozusagen durch die Hintertür auch eine Sensibilisierung für Antisemitismus auslösen. So entstand dann eine Sonderausgabe meines Zines und ein Kulturfestival, was Andreas in Trier organisiert hat. Die Grundidee ist da dieselbe wie jetzt auch bei unserem Buchprojekt, nämlich dass eine Auseinandersetzung mit starken, widerständischen jüdischen Role Models im Punk, Juden und Jüdinnen, aus der ihnen von der Gesellschaft oftmals zugeschriebenen Opferrolle als primär Betroffene von Antisemitismus herausholt und die Szene eben kapieren muss, dass auch Juden und Jüdinnen selbstverständlicher Teil von Punk schon immer waren, sind und auch zukünftig sein werden. Mit dem Fanzine waren wir dann auf Lesetour. Nach dem 7. Oktober war der Bedarf nach Diskussionsräumen riesig. Überall fehlte es an solchen Orten, an denen man sich mit der Thematik in aller Komplexität auseinandersetzen kann. Die Verunsicherung war groß, aber auch das Interesse an dem Thema. Und so entstand letzten Endes die Idee für ein Buch, das viele der Themen nochmal vertieft. Einerseits jüdische Punkgeschichte und Gegenwart, andererseits Antisemitismus im Punk und versucht, so ein paar Dinge zusammenzubringen und vielleicht auch mal zusammenzudenken auf eine bisher noch nicht existente Art und Weise.
0: Du hast das jetzt ja schon so ein bisschen erklärt. Das Fanzine Ostsaarzorn zum Thema ist eben 2022 rausgekommen. Dann geschah dieser Terrorangriff der Hamas und der Verbündeten am 7. Oktober 2023, was dann natürlich krasse Folgen hatte für die Menschen in Gaza, aber auch für die in Israel natürlich. Aber es hat auch den israelbezogenen Antisemitismus in den vielleicht musikalischen Subkulturen, so Hip-Hop, Punk, auch verstärkt mitunter, weil die Rollen von Hamas und Verbündeten in den Angriffen teilweise dann auch ein bisschen verklärt wurde oder romantisiert wurde oder negiert wurde. Welche Rollen spielt das in eurem Buch, also diese gegenwärtige Situation?
1: Genau, also der Ausgangspunkt ist natürlich, dass dieser wirklich schreckliche, verheerende Angriff der Hamas auf die Zivilgesellschaft in Israel und ja teilweise auch auf Subkultur, also auch auf das Nova Festival, halt weltweit zu massiven Auswirkungen für jüdische Gemeinden und jüdische Menschen geführt hat und eben zu einem massiven Anstieg von antisemitischen Vorfällen, aber auch zu einer Radikalisierung von bestimmten ohnehin schon israelfeindlichen Milieus, die oftmals gar keinen großen Unterschied mehr in ihrem Auftreten machen zwischen Israelis und Jüdinnen und Juden und das Ganze auch in sich progressiv verstehenden Milieus. Du hast das gesagt, auch im Punk ist das natürlich der Fall. Es gab im Punk weltweit kaum Empathie und Solidaritätsbekundungen für die jüdischen Opfer des Massakers vom 7.10. Im Gegenteil kippte es schon sehr, sehr früh vielerorts eine sehr eindeutige Parteinahme und Positionierung für die in Anführungszeichen palästinensische Sache. Differenzierte Perspektiven, die der Komplexität der Situation vor Ort gerecht werden, finden sich da tatsächlich eher selten. In dem Buch behandeln Texte jetzt diverse Beispiele, wo solche Positionierungen auch ins Antisemitische kippen können, zeichnen das sehr, sehr kleinteilig nach, am Beispiel von Hardcore-Punk, auch am Beispiel von der Riot-Girl-Bewegung und einer queer-feministischen Punk-Szene in den USA. Aber es geht eben auch darum zu zeigen, wie unterschiedlich jüdische Punks die Entwicklung seit dem 7.10. erleben, sowohl in den USA als auch in Deutschland.
0: Ihr präsentiert ja doch auch eine ziemlich erstaunliche Bandbreite von möglichen Erscheinungsformen jüdischer Identität im Punk. Also für mich war da auch noch einiges durchaus auch neu, was es da so alles gibt. Und das hat sich auch ziemlich entwickelt, glaube ich. Punk ist eben nicht mehr dieses 80er-Jahre-Ding, sondern danach gab es noch weitere Entwicklungen. Und es geht natürlich im Buch auch viel um Punk in Israel und in den USA, weil das eben naheliegend ist. Was die deutschsprachige Punk-Szene angeht, ist das ja vermutlich auch schon schwieriger, etwas überhaupt Punks zu finden, die über ihr Jüdischsein in der Szene berichten wollen oder können. Was habt ihr da vorgefunden?
1: Ja, das mag vielleicht für den einen oder die andere überraschend sein, aber auch hierzulande gab und gibt es schon immer Juden und Jüdinnen im Punk. Für das Buch habe ich mit mehreren jüdischen Punks in Deutschland Interviews geführt und tatsächlich mal offen gefragt, wie erlebt ihr oder wie habt ihr Punk in Deutschland erlebt? Wie ist quasi eure Lebensrealität als jüdische Punks in Deutschland? Und das Interessante ist, das sind Personen aus verschiedenen Altersgruppen, die haben Punk tatsächlich in verschiedenen Jahrzehnten auch erlebt, in unterschiedlichen Städten in Deutschland, haben unterschiedliche Szenen gesehen und daran teilgenommen und haben auch unterschiedliche persönliche, familiäre Migrationsbiografien, also mal mit, mal ohne Berührungspunkte zu Israel und zum Nahen Osten. Und naja, was die einen ist, dass sie ihre jüdischen Identitäten bewusst immer im Plural in dem Buch oftmals eben nicht an die große Glocke hängen. Das hat verschiedene Gründe. Antisemitismus ist mit Sicherheit einer davon. Die schildern in den Texten in dem Buch sehr unterschiedliche Erfahrungen in diesen Punk-Szenen, aber alle eint so ein bisschen der Wunsch, dass sich Subkulturen wie Punk auch stärker und klarer gegen Antisemitismus aussprechen und positionieren, da das eben auch entscheidend ist für deren Sicherheits- und Zugehörigkeitsgefühl letzten Endes in diesen Szenen, die zwar jetzt keine, im Fall von Punk, keine klare, eindeutige politische Ausrichtung oder Agenda haben, aber wo es doch um radikale Inklusivität geht. Also jeder darf letzten Endes mitmachen und Punk sein und das wäre schon mal ein ganz schöner Schritt nach vorne, wenn das auch für eine Ansage gegen Antisemitismus wirklich gelten würde, wie Punk das ja auch im Fall von Rassismus oder Rechtsextremismus seit Jahrzehnten ganz gut hinkriegt und auch glaubhaft vertreten kann nach außen.
0: Ihr habt euch auch mit Erscheinungsformen des Jüdischseins in Punk-Fanzines beschäftigt und ich habe dann auch nochmal so ein bisschen geplättert in alten Heftchen, die ich zu Hause rumliegen habe. Und ja, ist nicht so einfach, weil Punk natürlich auch immer so ein bisschen Identität sowas ist, was halt, ja, wo Punk sich gegen festgefügte Identitäten vielleicht so ein bisschen dagegen gewehrt hat, also eher säkular orientiert war und auch Identität so in Frage gestellt hat. Es gab also gar nicht so wenige Punks mit so einer jüdischen Biografie trotzdem, wie etwa Michael Board beim Maximum Rock'n'Roll. Da wurde das doch auch häufiger doch auch thematisiert, in den Kolumnen zumindest, habe ich gefunden. Auf was für Fanzines seid ihr da noch gestoßen? Es gab ja dann noch später noch eine intensive Fanzine-Szene in den 90er und 2000er Jahren und noch danach.
1: Genau, Fanzines sind insofern interessant, als dass da halt tatsächlich Diskussionen geführt werden, die im Punk jetzt beispielsweise in sehr, sehr knappen Songtexten meistens nicht ausgeführt werden. Und seit Beginn an gibt es Fanzines, also Eigenmedien aus der Szene, wo Punks Texte schreiben und sich selbst irgendwie zu bestimmten Themen positionieren, wo auch Diskussionen stattfinden. Und ein längerer Text in dem Buch beschäftigt sich intensiv mit einem von der amerikanischen Fanzine-Macherin Jennifer Blayer herausgegebenen Scene namens Mazel Tov Cocktail, a.k.a. Jewcore. Das ist aus den 90ern. Die war damals ein junges Riot-Girl und war als Jüdin in der feministischen Punk-Szene seinerzeit vom Gefühl her sehr allein und so ein bisschen eine Außenseiterin. Und die hat über Annoncen in anderen Fanzines, also das muss man sich vorstellen, als noch vor Internet-Ära, einen Open Call und verschiedene Annoncen gestartet, um andere jüdische Punks zu finden, um sich mit denen auszutauschen. Sie war erfolgreich, hat über 30 Personen zusammengetrommelt, die sie auch zum größten Teil halt eben überhaupt nicht kannte vorher und hat so mit Mazel Tov Cocktail das erste jüdische Punk-Fanzine oder dezidiert jüdische Punk-Fanzine überhaupt verfasst. Und da drin sind wirklich total heterogene Texte, die spiegeln so das volle Spektrum an möglichen jüdischen Identitäten wider, von religiös zu säkular, ist da tatsächlich alles dabei. Viele davon strugglen eben mit dieser Erfahrung, doppelte AußenseiterInnen zu sein, also als Punks irgendwie nicht so richtig in den jüdischen Gemeinden, die oftmals ja auch sehr traditionell, kann man sagen, eingestellt sind, anzukommen und anerkannt zu werden, aber auch irgendwie als Jüdinnen und Juden in einer Gesellschaft, die auch von Antisemitismus geprägt ist, eben in der Punk-Szene ein Stück weit zurückgeworfen werden auf diese Identität, auch wenn Punk, wie du richtig gesagt hast, ja angetreten ist, um Identitäten einen Strich durch die Rechnung zu machen. Naja, und Fanzines bieten da halt eben total wertvolle Quellen, um diese ganzen Pluralitäten auf einmal fassen zu können und diese ganzen Diskurse rund um Teilhabe und Ausschluss zu verstehen. Und wenn man sich so ein Scene wie Mazel Tov Cocktail anguckt, sieht man, dass die Debatten in den 90ern in vielerlei Hinsicht auch durchaus schon mal weiter waren, als das aktuell der Fall zu sein scheint.
0: In Bezug auf Israel sind ja auch die Punks mit jüdischer Familiengeschichte gespalten. Antizionistische Einstellungen sind auch da durchaus verbreitet und Israel wird kritisiert, wie natürlich generell Nationalismus und Militarismus im Punk kritisiert werden. Es gibt eben gegen kaum ein Land eine ähnlich aktive Boykottbewegung wie die gegen Israel gerichtete BDS-Bewegung und deren Punk-Szene bezogene Ableger, wie etwa Punks Against Apartheid. Welche Rolle spielen diese Boykottbestrebungen in der Punk-Szene in Deutschland? Das berichtet sich auch teilweise gegen so Konzertorte.
1: Ja, das ist natürlich ein Riesenthema. Ich weiß gar nicht, wo man da am besten anfängt. Also zunächst muss man erstmal sagen, dass Punk natürlich in Israel nochmal erstmal viele Gemeinsamkeiten mit Punk in anderen Orten hat, aber natürlich auch massive Unterschiede dazu, wie jetzt verschiedene Szenen in Deutschland, aber auch in den USA, auch jüdische Punks in der Diaspora in der USA leben und erleben Punk ja nochmal anders als in Israel vor dem Hintergrund irgendwie einem permanenten Ausnahmezustand und irgendwie alle paar Jahre Krieg. Und in den letzten Jahren ist es ja wirklich so verheerend wie vielleicht noch nie oder zumindest schon lange nicht mehr. Und klar, linke oder auch anarchistische Punks in Israel vertreten in der Regel erstmal antistaatliche Positionen aus den jetzt auch von dir genannten Gründen. Sie leben halt selbst mittendrin in diesem ganzen Ausnahmezustand. Das macht es natürlich durchaus nachvollziehbar, da auch kritisch gegenüber dem eigenen Staat oder halt irgendwie antizionistisch, kann man ja sagen, eingestellt zu sein. In dem Buch beschäftigen wir uns eben auch vor allem damit, wie israelische Punks, aber auch Punks in Deutschland irgendwie trotzdem miteinander ins Gespräch kommen können. Das macht ein Text genau an ein paar persönlichen Erfahrungen nochmal deutlich, dass sich das halt eben lohnt, über Punk, über die Gemeinsamkeiten, auch über diese Differenzen ins Gespräch zu kommen und da vielleicht tatsächlich irgendwie diesen ganzen Boykottbestrebungen, die ja in erster Linie verhindern wollen, dass überhaupt israelische Bands noch auftreten und touren dürfen in Deutschland, wenn sie nicht komplett der eigenen politischen Linie entsprechen, dass die letzten Endes damit nicht durchkommen, weil letzten Endes geht es ja nur irgendwie um Austausch, um Gemeinsamkeit, um Vernetzung und darum im Gespräch zu bleiben. Und naja, wenn Akteure letzten Endes den Staat Israel am liebsten ganz abschaffen würden, der Bevölkerung die Existenzgrundlage entziehen wollen, dann sehe ich da erstmal größere Fragezeichen, wie man da nochmal ins Gespräch kommen will. Und klar, das trifft halt diverse Orte in Deutschland oder jetzt hier in Leipzig, ganz besonders das Conner Island, das die Erfahrung gemacht hat, dass da massive Anfeindungen stattfinden und versucht wird, aktiv möglichst jedes Konzert zu verhindern. Aber Punk bleibt rebellisch und auch da gibt es natürlich Widerstandstendenzen dagegen und eine Szene, die sich das nicht gefallen lässt und die erstmal offensiv gegen Antisemitismus und für jüdische Menschen als Teil der Punk-Szene eintritt.
0: Punk hat ja auch immer Mittel entwickelt oder Kommunikationsmittel auch entwickelt, die ein bisschen differenzierter über Identität vielleicht gesprochen haben, Fanzines oder auch Songtexte, wo eben mitunter auch das möglich war, eben verschiedene Meinungen aufeinanderprallen zu lassen. Vielleicht ist Punk da auch ein Medium, was eigentlich ganz gut geeignet ist, um so ein bisschen tiefer zu blicken. Punk hat auch immer wieder so Mittel an die Hand gegeben, wie man das doch noch seine Meinung eben dagegen stellen kann, gegen was. Also siehst du da Punk auch als ein Ding, wo was so diese klassische Identitätspolitik aus der Gegenwart her manchmal auch ein bisschen wirkt, manchmal auch ein bisschen beschränkt, weil sie Identität so rastermäßig sieht. Siehst du da Punk auch als ein Mittel, um vielleicht auch differenziertere Positionen auch darzustellen?
1: Im besten Falle ja. Ich meine, Punk ist ja dagegen angetreten und will eben allzu starre Identitätskonstruktionen erstmal unterlaufen, denen eine Absage erteilen und bietet ja letzten Endes auch eben die Schaffung von neuen, auch spielerischen Identitäten an und hat dadurch natürlich ein relativ großes Subversionspotenzial. Also im Punk ist ja gang und gäbe, dass sich die Personen erstmal neue Namen geben und auch ein Stück weit neue Identitäten als Punks zulegen. Und man kann da viel ausprobieren, man kann sich da viel selbst verwirklichen. Und das ist bei aller Unterschiedlichkeit der verschiedenen ausdifferenzierten Punk-Szenen schon so eine größere Gemeinsamkeit. Und das kann natürlich gerade für Betroffene von verschiedenen Diskriminierungen und Marginalisierungen, auch für Jüdinnen und Juden als Betroffene von Antisemitismus, halt natürlich hochgradig attraktiv sein. Und vielleicht dadurch auch so eine allzu simplen Form von, Identitätspolitik ist ja das große Stichwort, da auch was anderes entgegensetzen, was vielleicht mehr in Richtung Fortschritt oder in Richtung, große Worte, Emanzipation reichen kann.
0: Ihr habt ja das Buch jetzt vor kurzem in Leipzig vorgestellt. Werdet ihr das Buch dann jetzt in nächster Zeit auch noch an anderen Orten vorstellen?
1: Genau, wir haben heute tatsächlich, an dem Tag, an dem wir sprechen, ist das Buch im Buchhandel erhältlich und wir werden in Mannheim sein, im Juni nochmal in Berlin und im Hintergrund laufen sehr, sehr viele Terminplanungen auf Hochtouren. Wir freuen uns natürlich über Einladungen für Buchvorstellungen und kommen gerne mit dem Buch Jüdische Identitäten und Antisemitismus im Punk auch in eure Stadt und scheuen auch nicht die Diskussion und wir freuen uns, wenn die Buchvorstellungen dann tatsächlich die benötigten Diskussionsräume bieten, um über Antisemitismus ins Gespräch zu kommen.
0: Das Buch findet ihr natürlich in eurem bevorzugten Buchladen und natürlich beim Verbrecherverlag. Da könnt ihr einfach gucken nach Jüdische Identitäten und Antisemitismus im Punk. Das ist aber auch beim Verbrecherverlag erhältlich. Und ja, vielleicht noch zum Abschluss die Frage, was macht das Ostsaarzorn jetzt eigentlich? Müsst ihr jetzt nur noch Bücher veröffentlichen oder gibt es auch noch Fanzines in der Gegenwart?
1: Es wird auch noch Fanzines geben, aber das liegt alles momentan ein bisschen auf Eis, muss ich verraten an der Stelle. Aber wir arbeiten im Kopf zumindest auch an der nächsten Ausgabe.
0: Dann bedanke ich mich sehr fürs Gespräch bei Tobias Johann. Wie gesagt, Herausgeber des Buches Jüdische Identitäten und Antisemitismus im Punk, erschienen im Verbrecherverlag und ja, wünsche dann noch eine schöne Lesereise mit dem Buch.
1: Vielen Dank.
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0: Also ich muss mich mal hier beschweren. Ja, mit der ganzen, am Nachts, ja, mit der ganzen Lautstärke mit dem Auto, das geht gar nicht.
1: Ja, hallo, wer spricht da überhaupt?
0: Hier ist der Günther.
1: Hallo, Günther.
0: Ja, ich führe hier ständig schon mal Alarmprotokoll. Gestern Nacht seid ihr auch schon wieder unterwegs gewesen. Was macht denn da überhaupt?
1: Bist du etwa ein Hauswart?
0: Na, ich bin der Günther, ich wohne auch in der gleichen Straße.
1: Also, hör mal, Günther, wir sind der Kulturtrabi und wir können keine Rücksicht nehmen. Wir sind laut und knattern.
0: Das ist doch mir egal, ich muss ja abends pennen oder was? Ihr spinnt wohl.
1: Ja, manche Leute schlafen nachts, aber wir interessieren uns für die Leute, die noch wach sind, die unterwegs sind, die feiern, die arbeiten. Am 29. Mai ab 20 Uhr bis 4 Uhr morgens ist der Kulturtrabant einmal in ganz Leipzig unterwegs.
2: Wir sind laut und knattern und jetzt habe ich...
1: Na, Günther?
2: Ja, da geht's noch weiter.
1: Schläfst du schon? Nur Günther schläft schon.
2: Wir sind laut und knattern. Jetzt habe ich Maxi zu Gast vom Kulturtrabant e.V. auch. Und der, wir haben jetzt ja schon gehört, dass da eine Veranstaltung vor der Tür steht. Aber vielleicht erklärst du erstmal kurz, was der Kulturtrabant e.V. ist, so kurz, was ihr macht.
3: Ja, total gerne. Der Kulturtrabant e.V., mittlerweile richtig formal gegründet als Verein, ist ein Zusammenschluss von mehreren Künstlerinnen und Künstlern, die so an der Schnittstelle von Soziokultur und freier Performancekunst in Leipzig und Umgebung unterwegs sind. Und ja, das gibt es jetzt schon ein paar Jahre und wir werden immer größer und lauter.
2: Ein Teil vom Kulturtrabant e.V. ist dann das Projekt Nachttaxi. Es gab in der Vergangenheit auch schon Ansätze dazu, oder? Gab es das schon mal, Nachttaxi?
3: Ja, die Taxi-Geschichte gibt es auch schon ein bisschen länger. Es war letztes Jahr das Lindenau-Festival und da haben wir zum ersten Mal das so als Teil eines öffentlichen Kulturprogramms gemacht und sind von Schauort zu Schauort gefahren, haben spontan Leute mitgenommen und natürlich immer noch kleine Überraschungen eingebaut. Also es gab keine normalen Fahrten.
2: Und ihr seid auch ganz spontan da. Wie haben die Leute denn reagiert, da plötzlich einen Trabant vor sich zu sehen? Dachten, die sind eine Zeitmaschine geraten und 1984 aufgewacht.
3: Ja, das möchte ja eigentlich niemand mehr 1984 aufwachen. Aber klar, der Trabi ist auf jeden Fall eine Zeitmaschine. Wir versuchen mit ganz viel Bunt, Glitzer, Leoparden und Techno und was wir alles finden, dagegen zu halten. Also in die Gegenwart zu kommen.
2: Gegen die Gegenwart.
3: Gegen die Gegenwart, für die Zukunft. Ja, weil wir wollen natürlich nicht in der Vergangenheit stehen bleiben. Also der Trabi ist so ein bisschen die Brücke in die Vergangenheit, aber wir sind schon im Hier und Heute.
2: Auch eine Brücke zu Geschichte und Geschichten der Vergangenheit, aber auch zur Gegenwart eben. Und das neue Projekt am 29. Mai, das widmet sich ja dann auch Leipzig eben so ein bisschen nachts, wie Leipzig nachts aussieht, was in der Gegenwart da so läuft. Aber vielleicht werden auch Geschichten aus der Vergangenheit erzählt. Ist das so ungefähr eure Idee, die dahinter steckt?
3: Ja, total. Also die Frage ist, wie klingt Leipzig bei Nacht? Und da interessiert uns natürlich irgendwie die Feierkultur und es gibt ja ganz viel Nachtleben, wo man ausgehen kann und wer geht da hin, was erleben die Menschen da, aber auch wer gestaltet dieses Nachtleben, wer steckt eigentlich dahinter, welche Ideen haben Menschen, die irgendwie ein Programm auf die Beine stellen oder einen Club aufziehen, aber es gibt auch ganz viele Menschen, die arbeiten nachts oder sind irgendwie anderweitig unterwegs und das interessiert uns eben auch. Also irgendwie das Leben, das uns entgeht, wenn wir so den gewöhnlichen Nachtschlummer haben, wollen wir entdecken. Und stimmt, da ist natürlich auch mal die ein oder andere Geschichte aus der Vergangenheit gefragt, denn das Nachtleben ist ja auch nicht erst jetzt gestern entstanden.
2: Habt ihr schon so eine Strecke ungefähr geplant? Und es liegt jetzt auch dran, natürlich, ja, wer sich vielleicht noch meldet, ihr habt ja auch noch vor, glaube ich, noch Leute einzuladen. Vielleicht können wir das auch als nächstes abhandeln, denn ihr habt so eine ungefähre Strecke, aber auch noch vor, das ein bisschen vielleicht zu gestalten, je nachdem, was so euch jetzt erreicht, oder?
3: Total. Also es gibt so einen groben Fahrplan, kann man sich gut merken, einmal gegen den Uhrzeigersinn. Und wir fangen so im Westen an, ein bisschen. Wenn wir einen schönen Sonnenuntergang noch an der Sachsenbrücke erleben, dann nehmen wir das natürlich mit und hangeln uns dann weiter eben Richtung Karl-Heine-Straße, Plagwitz und machen dann den Abstecher Richtung Süden, Connewitz und dann, ja, landen wir auch noch im Osten. Und naja, im Norden, ist das große Dunkelfeld in Leipzig. Was passiert eigentlich im Norden? Und ja, das ist also die grobe Strecke.
2: Ja, es wird auf jeden Fall spannend. Und wenn Leute sich jetzt noch melden wollen und vielleicht sagen, okay, ich bin nachts unterwegs, mache nachts was, ich bin ein kulturelles Highlight des nachtgelächtlichen Geschehens und möchte da unbedingt mit dabei sein, dann könnte ich sich quasi bei euch melden. Wie würde das geschehen dann? Vielleicht schreiben Sie eine E-Mail oder sowas?
3: Ja, das wäre jetzt auch meine Idee. Ich sag mal unsere E-Mail-Adresse vom Verein an. Und zwar ist das kulturtrabant@gmail.com. Irgendwann ändern wir das noch mit dem Google. Auf jeden Fall kann man sich bei uns melden. Ja, also kulturelle Highlights bitte gerne. Oder eben auch sozusagen versteckte Arbeiten bei Nacht. Also wer ist einfach nachts irgendwie sehr aktiv? Das interessiert uns. Und es gibt nämlich zwei Möglichkeiten, im Schwarztaxi-Trabi mitzufahren. Das eine ist wirklich als spontaner Fahrgast, also haltet Ausschau nach dem Panama-grünen Trabant 601, Daumen raus, haltet uns an, schreit uns Hilferufe zu, wir stoppen dann. Oder eben ihr meldet euch im Voraus bei uns als Spezialgast sozusagen. Und hier nochmal die E-Mail-Adresse kulturtrabant@gmail.com.
2: Und das Faszinierende daran ist ja auch, es wird ja auch im Radio live übertragen von 20 Uhr bis 4 Uhr nachts, so der Plan zumindest. Ihr könnt dann auch mithören einfach, wenn ihr zu Hause sitzt und könnt dann spontan an der Wegstrecke euch in den Weg stellen und den Trabant unter Einsatz eures Lebens aufhalten und Einlass gewährt bekommen. Vielleicht dann könnt ihr auch eine Geschichte erzählen oder eben wenn ihr was mit Kultur macht oder so, könnt ihr vielleicht auch noch aufgenommen werden und dann fährt der Trabi da vorbei und guckt mal kurz rein in euren Club, in das Konzert oder guckt, was da so los ist eben, oder?
3: Ja, und dann kommen wir mit unseren Funkmikros und können auch ein bisschen Atmosphäre und Sound aufnehmen und das dann wiederum ins Radio bringen und die verbinden, die draußen unterwegs sind und die zu Hause auf der Couch sitzen. Das ist die Idee.
2: Gibt es schon feste Punkte eigentlich, Sachen, die ihr unbedingt mit abdecken wollt, die ihr unbedingt mit drin haben wollt oder seid ihr da jetzt noch offen und wollt euch auch noch nicht so konkret?
3: Also wir sind schon fest eingeplant bei der Schaubühne Lindenfels. Da können wir auch jemanden interviewen zum Beispiel und ich glaube, die anderen Sachen kann ich noch nicht verraten.
2: Und was für Geschichten wären das so, die ihr vielleicht gerne erfahren würdet? Also es gibt ja jetzt vielleicht Leute, die Interesse haben, die vielleicht auch was erzählen können, wie das war mit dem Nachttaxis in den 80er Jahren oder vielleicht auch, wäre interessant, Geschichte von so Clubs, die ja nicht mehr existieren, die existiert haben irgendwo oder auch ja was über die Gegenwart können Leute auch erzählen, wenn sie irgendwas haben oder machen gerade oder planen. Können Sie auch was erzählen, oder? So ungefähr?
3: Ja, total. Genau, stimmt. Die ausgestorbenen Clubs, das war auf jeden Fall auch ein Thema, was uns ja interessiert hat. Da hatten wir ja auch schon mal vorab drüber gesprochen. Da ist natürlich für uns spannend, wenn wir zum Beispiel auch den Besuch an so einem Ort verbinden können mit einem Interview von einem Zeitzeugen, der dann so ganz lebendig noch erzählen kann, wie es eben damals war. Wir sind auch im Kontakt zum Beispiel mit Einrichtungen für Obdachlose, die dort nachts übernachten. Also das ist zum Beispiel auch ein ganz wichtiger Standort, der vor allem nachts präsent ist. Da hoffen wir, dass das klappt zum Beispiel. Und dann natürlich auch ein bisschen irgendwie Partystimmung aufsaugen bei den Leuten, die gerade jetzt eher so in der Gegenwart unterwegs sind und feiern gehen.
2: Dann wird auch jede Menge Technik in diesem Trabant eingebaut im Kofferraum. Also es muss ja live übertragen werden, aber andererseits vielleicht auch sowas wie DJ-mäßiges war, habe ich gehört von zwei Plattenspieler und ein DJ-Pult und ein DJ mit 1000 Platten im Trabi.
3: Ja, der Plattenspieler würde besser zum Trabi passen, aber ich weiß nicht, wer seine Platten quasi kombinieren will mit wir fahren auf der Straße und Schlaglöchern. Aber komplett. Ja, also genau, es ist also diverse Kombinationen, wir machen das Unmögliche möglich, ja.
2: Ja, dann haltet Ausschau, ihr habt ja auch eine Internetpräsenz, wo das alles jetzt nochmal nachzulesen ist.
3: Wir sind zu finden im Internet unter www.kulturtrabant.de. www.leipzig.de.
2: Ja, dann bedanke ich mich sehr bei Maxi. Haben wir noch was vergessen?
3: Steigt ein. Kommt mit. Knatter, knatter.
2: Knatter, knatter. Jetzt kommt auch nochmal ein Jingle.
0: Hallo, ist das der Maxi vom Sporttaxi?
1: Ja, hallo, wer ist denn da?
0: Hier ist der Manfred.
1: Oh, hallo Manfred, das ist aber schön.
0: Oh, ich bin aus Mokau, ich wollte mal fragen, wann geht's denn los mit dem Sporttaxi? Schon das gelesen in der Zeitung?
1: Ja, Sporttaxi.
0: Noch genau.
1: Das ist das Stichwort. Sporttaxi am 29. Mai ab 20 Uhr bis 4 Uhr morgens.
0: Ist so lange, Vater.
1: Hey, solange wie der Trabi mitmacht.

0: Ja, wir befinden uns an der Hochschule für Grafik und Buchkunst und hier wird eine Ausstellung beginnen, genannt Interviews. Die wird sich vielleicht mit dem Dialogischen beschäftigen, auch ein bisschen mit Radio vielleicht, aber auch vielleicht mit so einem Wechselspiel zwischen Fragen und Antworten. Also einen künstlerischen Prozess kann man sich auch immer vielleicht so vorstellen wie so ein Wechselspiel aus Fragen und Antworten. Ja, vielleicht stellt euch erstmal kurz vor, wer ihr seid.
1: Ich bin Neil El-Hashimi, ich komme aus Hamburg, bin 21 Jahre alt und studiere jetzt im zweiten Semester Medienkunst an der HGB.
2: Hallo, ich bin die Theresa und ich bin in der gleichen Klasse wie Neil.
3: Hi, ich bin Fuxi und ja, auch in der gleichen Klasse.
0: Vorstellen kann sich auch die Steff noch kurz.
4: Ja, Steff ist heute mal unterwegs mit Hilma für das Interviews, die Ausstellung. Natürlich gibt es bei mir inklusive Fragen.
0: Jetzt vielleicht erstmal, wie seid ihr an das Thema rangegangen? Vielleicht könnt ihr da auch mal beginnen. Ihr habt ja wahrscheinlich euch Gedanken gemacht, eurem Bezug zu Radio oder zu diesem Thema Fragen, Antworten, Interviews.
1: Also mein Approach war einfach, das Thema Radio als nur den Sinn des Hörens mal wahrnehmen. Also wie kann man nur mit dem Sinn der Ohren arbeiten? Und ich bin dann dazu gekommen, dass ich wirklich einfach ein Interview gemacht habe, das ist jetzt 35 Minuten lang. Geht dann, ist ja ähnlich wie einfach ein Podcast-Dialog, aber einfach was so gut übers Radio repräsentiert werden kann.
2: Ich bin ein bisschen über das rangegangen, wie wir auch, also Radio war für mich noch ein bisschen ein Medium, was ich nicht so unbedingt als Kunstmedium auf dem Schirm hatte. Und wir haben am Anfang viel zu Radio Alice gelesen oder ich habe da viel gehört. Und habe da dann dadurch Radio als Raum, als gemeinsamen Zeitraum wahrgenommen, in dem was passieren kann. Und hatte dann verschiedene Ideen von, also eher, ich wollte was unbedingt ohne Sprache machen. Und das ging auch um Gefühle und noch so ein bisschen um dieses, nicht alles immer in Worte fassen zu können. Und mit den Fragen und den Antworten, es ist interessant, wenn man halt ja doch Antworten im Kopf hat und dann muss man aber erst die richtigen Fragen stellen, damit auch eine Richtung aufgeht, weil wenn die andere Person, der man die Fragen stellt, nicht unbedingt, also so, man will ja auch nicht viel Kontext geben oder irgendwie so, war ein interessanter Prozess, erstmal rauszufinden, was muss ich fragen, damit auch der Raum sich so gestaltet, wo man hin will.
3: Ja, für mich war die Herangehensweise eher so, dass ich mir angeschaut habe, okay, was existiert, was gibt es an Material im Radio oder auch im Fernsehen, aber Interviews und worüber wird da gesprochen? Und da habe ich ganz, ganz viele Gesprächsrunden und Interviews, speziell mit Menschen, die ich nicht unglaublich toll finde, mir angehört und bin dann im Endeffekt auch bei einer Rede von Friedrich Merz gelandet, die ich sehr spannend fand, weil das irgendeine Ansprache war an irgendwie Deutschland, was auch immer, wen auch immer Friedrich Merz da meint. Mein Interesse war, okay, wie kann ich damit arbeiten und das da herausarbeiten, was mich stört oder was eigentlich gesagt wird. Und ich glaube, das war so ein sehr viel erstmal auseinandersetzen mit, okay, was passiert in einem Interview, wer spricht wie, was wird gesagt und was wird nicht gesagt. Und genau, das fand ich das Spannende irgendwie daran.
0: Ja, jetzt haben wir das ein bisschen allgemeiner beschrieben. Vielleicht könnt ihr es jetzt noch ganz konkret beschreiben, was aus euren Gedanken dann genau entstanden ist, wenn ihr das könnt, jetzt das zu beschreiben, was genau ihr gemacht habt.
1: Also mein Interview und was ich gemacht habe, da sitzt meine Mutter mir gegenüber. Das ist so letztes Jahr vor den Winterferien entstanden, weil sich so die Möglichkeit aufgetan hat, dass wir in den Irak fliegen, wo sie herkommt. Und sie ist damals unter Saddam Hussein geflohen mit jungen Jahren und ist dann seit 40 Jahren nicht mehr da gewesen. Und das hat sich irgendwie, also es war, jetzt mittlerweile kann man ja auch nicht mehr hinfliegen. In den Sommerferien letztes Jahr konnte man auch nicht hinfliegen. Es ist ja immer sehr kompliziert, was da die Lage ist. Und wir haben genau das Zeitfenster abgepasst, um dann 10 Tage mit der Familie da zu verbringen. Und ich dachte mir, dass es eine gute Möglichkeit ist, einfach mal aufzunehmen, was in dem Kopf von einem Menschen vor sich geht, wenn so eine bedeutende oder emotionale Reise, wenn sowas ansteht. Und dann haben wir uns einfach mal einen Plan gemacht, haben uns zusammengesetzt und es ist von einem Interview eher in ein sehr persönliches Gespräch übergelaufen, einfach auch, weil dann mein Interesse als ihr Sohn irgendwie sehr dolle war oder weil es sowieso einfach eine sehr persönliche Interaktion war, weil es für mich dann auch mit arabischen Gehen dann das erste Mal ist im Leben, also nach 21 Jahren das erste Mal irgendwie die zweite Heimat quasi zu sehen und einfach auch eine, da herrscht einfach eine sehr große Aufregung, weil so ein bisschen das Thema von Belonging und Identity und sowas dann aufkommt. Und jetzt ist es ein 35-Minuten-Interview geworden, in dem einfach nur Geschichte erzählt wird, Fragen geklärt werden, Emotionen aufkommen und man hoffentlich als Hörer oder Hörerin dann einfach eingesogen wird von einer sehr interessanten Geschichte und einfach nur durchs Hören mal sieht, was im Kopf eines Menschen vor sich geht.
2: Das Thema ist ja Interviews und ich habe ein bisschen das Wortspiel gemacht und habe daraus Introviews gemacht und mir ging es darum, ich habe manchmal oder in unserer Zeit immer mehr das Gefühl, dass Gefühle nicht so viel Raum haben oder dass sie eben gleich versprachlicht werden, dass es immer darum geht, diese Gefühle auch im Grunde sich eigen zu machen und manchmal geht es gar nicht darum, sondern manchmal ist es auch okay, einfach nur wahrzunehmen und Sachen da sein zu lassen. Und deswegen geht es in den Introviews ein bisschen darum, sich Raum einzuräumen, einfach mal wahrzunehmen, was da so ist. Und in dem Fall habe ich mich jetzt als Künstlerin mit diesem Projekt so ein bisschen gesehen, dass ich diesen Raum aufmache und den halte. Und habe meine Teilnehmenden im Grunde gefragt, was passiert, wenn du nichts erklärst? Also was passiert, wenn du einfach nur wahrnimmst, was da ist? Und anstatt jetzt deinen Mund, deine Sprache zu nutzen, deine Lippen einfach mal mit deinen Händen fühlst. Und das waren dann ganz süße Situationen. Ich habe einen kleinen Einleitungstext geschrieben, damit auch so ein bisschen eine Heranführung ist, wie ich zum Beispiel in Kontakt mit mir und meiner inneren Welt, meiner inneren emotionalen Landschaft trete. Und habe dann diesen kleinen Einleitungstext gelesen, die Frage gestellt und dann saß ich eigentlich mit Menschen gegenüber geschlossenen Augen und wir haben einfach nur wahrgenommen, was da ist. Und es sind ganz interessante, würde ich sagen, Begegnungen passiert, die kleine, ganz feine, tastende, rhythmische Geräusche mit den Händen entstehen ließen, also auch ganz viel Stille. Und es war jedes Mal auch für mich wieder so eine Herausforderung, da zu sitzen und mir zu denken, okay, diese Person interpretiert das jetzt so, wie sie das möchte und da passiert gerade was und ich darf das teilen und halten und wahrnehmen und jeder hat auch einen anderen, also es kommen andere Bilder, es kommen andere Geschichten und was passiert, wenn man das einfach mal nur da sein lässt, ohne das irgendwie in einen Kontext zu setzen, ohne das in eine Geschichte zu setzen, ohne da irgendwas draus ziehen zu wollen, ohne dass das Bedeutung haben muss, sondern dass es nur um diese Zeit geht. Und mein Radio-Piece oder die Interviews jetzt einfach nur eine Aneinanderreihung von diesen Zeitsequenzen sind, von diesen gemeinsamen Räumen, die alle nebeneinander stehen dürfen, ohne dass sie erklärt werden müssen, sondern einfach nur da sein dürfen.
3: Ja, ich habe in meiner Arbeit eben, wie vorhin schon gesagt, eine Rede von Friedrich Merz hergenommen, die Neujahresrede. Ich habe super viel verschiedene Interviews und Reden mir angehört und die hat da irgendwie rausgestochen, weil es so ein direktes Ansprechen war. Und ich mich aber gefragt habe, wer wird hier angesprochen, wer soll hier angesprochen werden. Was mir dann aufgefallen ist, ist, wie oft da so kollektive Formen verwendet werden, wie wir oder uns oder unseres. Und habe es dann mal nachgezählt, also mir ein Skript, Transkription davon geholt und dann mal nachgezählt und sind 115 Mal in 10 Minuten wird wir oder uns oder unseres gesagt. Und dann da ist dieses Interesse aufgekommen von wegen, okay, wer wird gemeint und was wird damit auch getan, wenn ein Politiker in dieser Machtposition so spricht. Einerseits gibt er da Verantwortung ab, die irgendwie eigentlich zu tragen wäre, wenn man schon in so einer Machtposition ist. Gleichzeitig wird irgendwie so ein Kollektiv geschaffen, das irgendwo ein gegen was anderes steht. Also wenn man, ich habe mich mit der Rena viel auseinandergesetzt und leider auch sehr oft gehört. Da kommt schon einfach klar das Gefühl auf von, okay, da ist der will da ein Wir konstruieren, das gegen etwas anderes steht, das klar sich abgrenzen kann von was anderem. Und speziell ein Politiker, der auch mit schwer rassistischen Aussagen auffällt, ist die Frage, okay, wen meint er überhaupt, wenn er Wir sagt und Deutschland anspricht? Und selbst ich als irgendwie, also weißer Cis-Mann, der wahrscheinlich von ihm da auch gemeint wird, auch wenn ich aus Österreich komme, fühle mich da nicht mal angesprochen, weil da wird über unsere Wirtschaft, unsere Sicherheit, unser Dings, und ich glaube, da wird ein Kollektiv geschaffen, in dem Leute ausgegrenzt werden und auch Leute irgendwie eingewoben werden sollen, die wahrscheinlich nicht die gleichen Interessen haben wie ein superreicher rassistischer Politiker, ja.
4: Ihr habt euch mit Radio und Interviews beschäftigt. Da ist mir jetzt die Aufgabe, weil ihr mir gerade sehr viel Futter gibt. Wie weit habt ihr euch mit anderen Perspektiven auseinandergesetzt? Also sprich Behinderungsthemen oder queere Themen oder wie bei dir halt diese ausländische Herkunft. Was habt ihr da herausgefunden?
3: Also Also es ist keine neue Erkenntnis, dass Friedrich Merz oder eben die meisten PolitikerInnen, die ich mir da irgendwie angeschaut habe, stark ausgrenzend agieren, um eben ein Kollektiv zu schaffen, in dem sie herrschen können oder in dem sie ihre ausbeuterische Politik irgendwie durchsetzen. Und das Spannende ist, dass ich dann in meiner Arbeit auch im Endeffekt nur die Formen von Wir und Uns rausgenommen habe und das ist noch immer die 10 Minuten beibehalten, die Lücken freigelassen, also so ein Erasure-Poem im Endeffekt geworden und es ist nur ein Wir, Uns, Unseres, also es ist immer diese Pause da, in dem dann auch mal ein Reflexionsrahmen stattfinden kann, in dem drüber nachgedacht wird, okay, was bedeutet das überhaupt, was passiert, wenn wir sagen oder wenn ich Wir sage oder wenn er Wir sagt. Und ich glaube, die ist mir nochmal einfach sehr klar geworden, wie sehr diese Politik auf Ausgrenzung einfach aufbaut und Ausgrenzung von queeren Perspektiven, von migrantischen Perspektiven, von Perspektiven von Menschen mit Behinderung. Und also das ist so eine tiefe Auseinandersetzung. Es ist keine neue Erkenntnis, aber es ist irgendwie was nochmal, wo ich mir dann gedacht habe, okay, wie kann ich da einen Raum schaffen, da nochmal aktiv sich damit auseinanderzusetzen.
1: Ja, und ich glaube, Raum schaffen ist da auch irgendwie ein bisschen das Stichwort, weil es ist einfach, also wie Fuchs jetzt gesagt hat, Exkludierung, die irgendwie in öffentlichen Medien oder sowas immer wieder passiert, obwohl dann Friedrich Merz ganz oft Wir und Unser sagt. Ich dachte mir einfach, durch so Interviews, die ich gehört habe oder Podcasts, die ich mir angehört habe, ist irgendwie so, ihr erzählt mir zu wenig Geschichte. Ich will die Menschen kennenlernen, die ich mir gerade anhöre oder die dann vor der interviewenden Person sitzen. Und deswegen habe ich bei meinem Interview auch einfach meiner Mutter dann den Raum gelassen, dass sie so voll expressen kann, was gerade in ihr vor sich geht, was passiert ist oder was, also so, wie es sich für sie anfühlt und was sie sich auch erhofft, was irgendwie durch diese Reise passiert oder sowas. Einfach nur, dass der Raum geschaffen wird, dass diese Exkludierung aufhört und es einfach so ein Miteinander ist und du hörst Leuten zu. Und wenn du nicht zuhören willst, dann musst du es nicht machen, aber dass sie den Raum haben, dass ihnen zugehört werden kann überhaupt.
2: Ja, ich finde, dass das mit dem Raum geben wirklich auch einfach der Gedanke ist. So. Und ich glaube, ich habe mich jetzt nicht explizit auf was bezogen, aber es ging allgemein darum, einen inklusiven Raum zu haben. Also auch wie wir so miteinander in der Klasse sind, so was wir alles für unterschiedliche Stücke ausstellen.

0: jeden Fall ging es um Inklusivität.
1: So einen künstlerischen Entstehungsprozess könnte man sich auch als so eine Art Selbstgespräch vorstellen. Also was ein Maler steht vor seinem Bild, stellt sich vielleicht eine Frage, wie kriege ich dieses Licht jetzt auf dieses Bild? Gibt sich selber dann die Antwort, indem man da eine Farbe aufträgt. Aber ihr habt ja auch teilweise jetzt kollektiv gearbeitet oder so ein bisschen das geöffnet ein bisschen. Und das passt ja auch zum Thema Interview, dass ihr vielleicht so eine, interessiert euch das, so eine Art kollektive Praxis zum Kunstmachen zu finden?
2: Ja, also was heißt kollektive Praxis, sondern einfach Kritik annehmen und auch nach Kritik fragen, weil der eigene Perfektionismus so, sagen wir mal, ein Gemälde oder eine Installation oder sowas alleine nicht hinkriegt. Also es wird nicht so gut, wenn du dir irgendwie oder wenn du dich den Meinungen anderer verweigerst. Und deswegen schon auf andere Leute einfach zugehen, einfach mal so fragen, was sie darüber denken oder Leute hören lassen, was du jetzt zum Beispiel irgendwie, wie wir jetzt in der Ausstellung, was wir aufgenommen haben, einfach mal so ein bisschen darüber sprechen, was gemacht wird. Und das hatten wir jetzt auch bei unserer Professorin in der Klasse, haben wir dann jede Woche oder immer wieder wurden dann so kurze Snippets gegeben, kleine Anreize von wie unser Prozess gerade läuft, was bei uns gerade passiert. Und dann darf natürlich jeder einfach mal sagen, was er so denkt oder was sie so denkt. Damit einfach, das Projekt ist ja immer noch dein eigenes, obwohl du den Raum öffnest für andere Meinungen. Und dann kannst du mit denen Meinung machen, was du willst, aber dass du auf jeden Fall mal hörst, wie andere Leute darüber denken. Falls du auch Sachen übersiehst, die andere dann sehen oder wenn du dich irgendwie gerade in ein schwieriges Thema reinbegibst und andere Leute haben eine andere Meinung und machen dich auf Sachen aufmerksam und sowas, das ist ja auch alles dann einfach ein kollektiver Denkprozess, der dann zum Endresultat führt.
0: Ja, ich war auch ganz dankbar. Wir haben auch teil, also Leute aus Professorin oder auch mit Studenten auch teilgenommen an dem und sind auch, also so, ich würde sagen, wir haben jetzt nicht explizit kollektiv an die Sache herangegangen, dass wir gemeinsam was entwickelt haben, aber wir haben einen sehr supportive Rahmen, wo ein Interesse dran besteht, wie Neil eben auch schon gesagt hat, was die anderen machen, wie sie es machen und irgendwie auch so die eigenen Gedanken teilen, auch diesen Raum des gemeinsamen dran Arbeitens oder auch, wenn man unterstützen kann. Ich würde sagen, allgemein interessiert mich auch kollektive Praxis sehr, weil es mir nicht so um diese Künstler-AutorInnenschaft geht, sondern vor allem darum, dass Kunst eben genau, wie wir es ja jetzt haben, einen Gesprächsraum aufmachen kann, dass Themen da sind und dass aber auch einfach Situationen passieren können. Und ja, so deswegen und man erreicht einfach gemeinsam so viel mehr und wir sind halt auch einfach ein Netzwerk. So das, was uns Menschen verbindet, ist unser Miteinandersein, das, was wir gemeinsam schaffen können. Und wenn wir alle unsere Talente in gemeinsame Aufgaben stecken oder auch einfach gemeinsam helfen, da wo wir können, dann sind wir so viel mehr.
3: Ja, ich glaube, dass das ja auch eine absolute Illusion ist, dass da irgendwer Kunst in macht und das ist eine Person, die das erschafft. Oder ich glaube, dass dieser künstlerische Genie-Gedanke irgendwie noch immer da ist, aber immer mehr an Bedeutung verliert, weil klar ist, okay, dass Kunst entsteht in einem sozialen Gefüge, bedient sich Ideen anderer, gibt Ideen her zum Bedienen. Also es ist irgendwie immer so ein Daueraustausch und das finde ich ganz schön bei uns in der Klasse, dass wir in einem Seminar gerade, das heißt Each One Teach One, wo jede Person eine Stunde oder vielleicht zwei über das Semester hinweg etwas vorbereiten soll, um das mit der Klasse zu teilen, um irgendwie auszutauschen, um Wissen auszutauschen, um Ideen auszutauschen, aber um auch teilhaben zu lassen und Einblicke zu schaffen, um denen eben auch Möglichkeit zu schaffen, zusammen an etwas zu arbeiten, zum Beispiel die meine Arbeit da jetzt in der Ausstellung, hat damit begonnen, dass Janis, eine Person aus dem zweiten Jahr, einen Vortrag über Erasure Poems gehalten hat und mich das super inspiriert hat und ich davon weitergearbeitet habe und gesagt, okay, cool, du machst das, okay, finde ich super spannend, ich will damit auch arbeiten, wie kann ich das nehmen und irgendwie in meine Praxis integrieren und dadurch, ich habe das Gefühl, dass eben AutorInnenschaft da irgendwann so

0: verloren geht, weil es entsteht alles in diesem Kontext, in dem wir uns befinden, und speziell in diesem Kontext Kunstuni, glaube ich, schätze ich mich sehr glücklich, auch in der Klasse zu sein, wo da so viel Austausch ist und so nicht geschaut wird, okay, ich mache irgendwie was ultra cooles und das ist jetzt meins, sondern irgendwie die ganze Zeit ein Austausch herrscht, und hoffentlich nehmen wir das dann auch irgendwie weiter mit.
1: In, auf jeden Fall. Auf jeden Fall, keine Frage.
0: Ja, in eine, vielleicht auch eine Kunstwelt, die halt noch immer auf irgendwie geil ist auf große Egos. Und
2: aus meiner Erfahrung her, mal Kunst allgemein gesprochen, auch Film etc., wie weit ist bei euch diese Behindertenperspektive in eurem Kunststudium, sage ich jetzt immer einfach so?
0: Ich glaube, das ist eine Sache, wo auf jeden Fall noch sehr viele große blinde Flecken da sind, auch institutionell. Es an also gar nicht, jetzt schon mal von der Perspektive gar nicht weg, aber die Zugänglichkeit von der Uni schon nochmal extrem begrenzt ist und Barrierearmheit zwar probiert wird zu schaffen, aber das in so einem da so viele Hürden auf ganz vielen verschiedenen Ebenen da sind, dass oftmals so eine Perspektive gar nicht ins Haus gelassen wird, blöd gesagt, oder das versperrt wird. Also ich glaube, da gibt es auf jeden Fall extrem viel Ausbaufähigkeit und Aufholbedarf von auch einer Universität, die sich als barrierefrei oder barrierearm und inklusiv betitelt. Gab es spannenderweise vor ein paar Wochen auch mal einen runden Tisch dazu, um diese Perspektive mal an zum Beispiel den Kanzler der Uni heranzutragen und so weiter. Aber eben, es beginnt einfach schon damit, dass diese Perspektiven teilweise gar nicht, also Menschen, die diese Perspektiven mitbringen könnten, gar nicht in den Raum gelassen werden, weil es an Zugang scheitert. Ja.
1: Ich würde sagen, wir haben da vielleicht jetzt auch gerade noch ein bisschen mehr Kontakt, weil eine unserer Studentin aus dem zweiten Jahr dazu auch ein Ausstellungsstück gemacht hat und das Thema wirklich auch groß in unseren Raum gebracht hat, und was ich sehr schön finde, wie viel Resonanz einfach von den Mitstudenten, von auch den Professoren ist, ja, natürlich nicht von allen, aber so trotzdem, wie viel dafür schon auch geguckt wird, da auf jeden Fall ein Bewusstsein zu schaffen und auch für jeden das möglich zu machen, hier studieren zu können. Es ist auf jeden Fall noch viel zu tun. Ja. Ein schwieriges Thema auf jeden Fall, und es ist sehr wichtig, dass das angesprochen ist und dass das Raum findet und dass das viel mehr im Bewusstsein ist. Und es ist eher traurig, wie sehr man das ins Bewusstsein holen muss und es nicht da ist, weil so viele andere Themen so viel Raum bekommen.
3: Und es ist abgefahren, das jetzt so mitzubekommen. Wie Fuchsi das auch gesagt hat, hatten wir neulich so einen runden Tisch und sowas, wo dann darüber geredet wird, wie nicht barrierefrei die Uni dann gestaltet ist und was bei anderen Unis dann natürlich ähnlich verläuft. Obwohl so Behinderung oder allgemein so kollektive Menschlichkeit und Body Dysmorphia ist ein riesiges Thema als Kunstpraxis in der Welt. Und das ist dann und auch hoch angesehen und sowas. Und das dann so viel sich damit thematisiert wird, aber es dann im Kern, da wo dann die Leute studieren oder sowas, da wo du es dann wirklich im Leben mitkriegst und nicht nur in der Galerie als Artwork siehst, dass es da dann schon wieder verloren geht. Und es ist natürlich schade, wie Tesi gesagt hat, dass man sich das so ins Bewusstsein holen muss. Das ist bei manchen auch auf jeden Fall noch anstrengender als bei anderen. Das kommt dann auf den Kopf an, sage ich mal. Aber es ist auf jeden Fall ein Thema, mit dem sich täglich auseinandergesetzt werden sollte, was viele von uns auch machen, was aber an der, und jetzt nicht unbedingt speziell auch an unserer Uni, sondern allgemein einfach so in der Umwelt, in der Außenwelt, merkt man es einfach sehr viel, dass es auch ein Thema von Exkludierung einfach die ganze Zeit noch ist.
4: Ich muss bei euren Arbeiten jetzt auch ein bisschen an den Unterschied von Interview und privaten oder intimen Gespräch denken. denke, dass das vielleicht euch auch beschäftigt hat. So Interviews sind ja häufig auch streng formalisierte Angelegenheiten, wo jemand spricht und auch sich bewusst ist dieser Rolle als Sprecher oder Sprecherin halt. Und ein Gespräch kann natürlich genauso formalisiert sein, selbst ein privates könnte auch mit aus Wortversatzstücken zusammengebaut sein. Aber trotzdem haben private Gespräche häufig so die Eigenschaft, dass da doch viel mehr Gefühle vielleicht eine Rolle spielen oder auch, ja, auch Schweigen drin vorkommt oder Dinge, die dann in so ein Interview, was dann im Radio gesendet wird, vielleicht nicht reinpassen, weil die dann rausgeschnitten werden. Hat euch das auch beschäftigt, das andere dann halt so sichtbar zu machen, was nicht drin vorkommt?
3: Also die einzigen Sachen, die ich aus meinem Interview rausgeschnitten habe, waren dann so sowas wurde dann rausgecuttet, aber ich habe vor allem jetzt mit dem Thema, mit dem ich mich befasst habe, war es mir irgendwie sehr wichtig, da eine gewisse Persönlichkeit reinzuholen, weil es ging viel um Geschichte und um Gefühle und um Kindheit und Nostalgie und sowas, deswegen wollte ich, dass da was ganz, also dass da eine Tiefe einfach mit reingebracht wird. Ich bin nicht media-trained, meine Mutter ist auch auf jeden Fall nicht media-trained gewesen und das hat aber ganz gut gepasst, weil ich einfach das Gefühl habe, dass man mit, ohne dass das jetzt komisch klingt, aber dass man mit so Ehrlichkeit und einfach so Wahrhaftigkeit, sage ich jetzt einfach mal, viele Leute erreichen kann, die es auch mal so hören sollten. Oder so. Ich habe das Gefühl, dass mit einer gewissen Art an Gefühl zeigen und sowas, dass man das einfach mal anderen Leuten nahe bringen muss, weil sonst einfach viel von der Geschichte verloren geht, wenn es alles so sehr strukturiert geplant ist oder formalisiert ist oder sowas.
1: Ich würde sagen, bei mir geht es ja genau darum, ich habe keins meiner Interviews geschnitten. Und das ist teilweise auch wirklich einfach nur Stille. Ich habe mich nämlich auch gefragt, wie viel, also was passiert, wenn, weil ein Interview ist ja im Grunde auch ein Raum, man stellt eine Frage, es gibt eine Antwort, muss diese Sprache verbalisiert, also muss die Frage verbalisiert werden, muss die Antwort verbalisiert werden oder kann es auch ein anderer Austausch geben, eine andere Art von Kommunikation, eine andere Art von, wir sind gemeinsam gerade in diesem Raum und genau darum ging es. Dadurch ist da auch ganz viel Schweigen, ganz viel Pausen, was auch nicht versucht wurde zu füllen, sondern es einfach eine Präsenz ist und ich denke auch weiter, also auch spürbar ist in dem Stück, es ist sehr still und es geht auch nur eigentlich, also wenn man mit Menschen über Gefühle reden muss, dann muss man erstmal auch einen Raum schaffen, in dem da was passieren kann. Und wenn ich über meine eigenen Gefühle rede, wenn ich über mich selber rede, ohne dass es um mich geht, sondern einfach nur um einen Referenzpunkt zu geben, dass es okay ist, sich auch verletzlich zu zeigen, dann fällt es anderen Menschen oft leichter, da auch mit einzusteigen. Und um diesen Raum zu öffnen, damit nicht erzählt werden muss, sondern einfach auch nur da sein kann, habe ich von meiner eigenen Emotionalität erzählt. Und darum ging es aber nicht. Also das ist nicht das, was im Vordergrund stand, sondern eher vielleicht einfach nur so eine Art, wie kann man auch mit sich selber in Kontakt treten, wie vielleicht so ein Teil seiner eigenen Praxis, um ja, vielleicht auch gar nichts anderes zu wollen, als vielleicht irgendwie so eine, nicht so eine gesellschaftliche, also so wie unsere ganze Gesellschaft gepolt ist, Möglichkeit auch an die Hand zu geben und das dann dastehen zu lassen. Ja, und das war es nicht Teil der Interviews geworden ist, nicht Teil dieses Pieces, weil darum ging es eben nicht, sind diese ganzen Geschichten, die mir danach erzählt worden sind, diese Bilder, diese Momente, die ich teilen durfte und die einfach nur zwischen mir und dem Interviewten im Grunde existieren, also natürlich auch in seinen Erinnerungen und sowas, aber diese Momente und ich bin unglaublich dankbar, dass mir so viel Vertrauen entgegengebracht worden ist, diese Momente zu teilen. Auch wenn es nicht darum geht, dass ich wirklich weiß, was war, aber so diese kleinen Erinnerungen, diese kleinen Bilder oder auch einfach nur diesen gemeinsamen Moment, dass wir da sitzen und schweigen und da sind. Ja.
0: Ich bin mir jetzt gar nicht mehr so 100% sicher, was die genaue Frage war. Aber also ich glaube, so eben die Gespräche, die eben normalerweise nicht im Radio stattfinden. Und ich habe da ja was genau an, was explizit konstruiert wurde, um im Radio oder im Fernsehen oder auf Social Media oder wo auch immer irgendwie etwas darzustellen. Und deswegen fand ich das eben so spannend, das wieder auseinanderzunehmen und zu schauen, okay, das ist eine vollkommene Konstruktion, ist eine Konstruktion von wir, aber auch diese ganze Rede ist natürlich einfach ein sehr kalkuliertes Mittel, um etwas auszulösen. Und was kann ich da machen, um da eher einen Raum zu schaffen, da wieder sich nicht nur beschallen zu lassen, sondern irgendwie auch eine Reflexionsebene mit reinzubringen oder einen Raum aufzumachen, wo man sich damit kritisch auseinandersetzen kann, weil wenn man sich diese Rede als Ganzes anhört, ist es ein Schwall an perfekt konstruierten Sätzen, die sich irgendwie einbrennen über die Zeit im Hirn und eben genau das dann rauszunehmen und zu schauen, okay, was passiert, wenn da ganz viel Stille dazwischen ist, wie setzt man sich damit dann auseinander? Und eher wieder so einen privaten, unter Anführungszeichen, Raum zu schaffen, in dem man sich damit auseinandersetzen kann und in dem es nicht nur eben eine Beschallung ist. Ja.
2: Wie weit habt ihr euch dann mit Journalismus auseinandergesetzt? Weil ohne das könnt ihr ja keine Kunst machen in der Form, wie ihr es geplant habt.
3: Ja, also wir waren durch den Kurs, den wir dann sowieso jeden Montag besucht haben, dann viel mit Radiojournalismus ausgesetzt und es war auch unsere Aufgabe, sich dann darüber zu informieren und es war aber auch für, ich glaube, jeden aus dem Kurs oder jeden aus unserer Klasse einfach so, hey, wenn sowieso die Aufgabe ist, dass wir jetzt ein Artpiece oder ein Soundscape in diese Richtung machen sollen, dann gehen wir einfach, also dann deepdiven wir einfach mal und jeder hört sich einfach jeden Tag mal einen Podcast an oder jeder liest einfach mal einen Artikel mehr oder wir gucken einfach mal, wie passiert das alles gerade so in der Außenwelt, wie wird es da gemacht und dann zieht man einfach das Beste draus, was man so sich rausziehen kann, damit halt das Endergebnis irgendwie stabil ist. Und ich habe auf jeden Fall mir viele verschiedene Interviewer oder Interviewerinnen angeguckt, um zu gucken, wie die agieren, wie es auch irgendwie, auch wenn es jetzt bei mir sehr persönlich war, aber wie sitzt man einem Gast gegenüber und was für Fragen werden gestellt oder wie improvisierend ist es dann doch und sowas und wo ist dann der Keck so mittendrin und sowas, damit so die Stimmung nicht bricht oder sowas. Also es steckt ja eine gewisse Wissenschaft hinter und das einfach so über die letzten Monate so ein bisschen durch Recherche zu analysieren war total wichtig jetzt für das Endergebnis von der Ausstellung.
1: Ich weiß gar nicht, ob das unbedingt so gemeinsam zusammenhängen muss. Also ich würde sagen, wir haben uns viel, wie du gesagt hast, einfach damit auseinandergesetzt auch. Auch wie Räume geöffnet werden, wie Fragen gestellt werden. Vor allem dadurch, dass unsere Professorin auch sehr viel einfach auch mit Menschen arbeitet. Also wie geht sie auch selber in ihre Praxis rein. Mir ging es jetzt persönlich tatsächlich darum, Journalismus ist für mich oft auch ein Konsumraum. Es geht darum, ich habe ein Thema, ich habe was recherchiert und ich möchte das weitergeben. Also es geht darum irgendwie, ich schalte jetzt mein Radio ein, weil ich was konsumieren möchte. Genau darum ging es mir nicht. Also da war ich ein bisschen inspiriert eben von Radio Alice, wo es nicht darum geht, dass dieses Radio jetzt funktioniert, ich vermittle Leuten was, sondern ich teile was, ich kann da sein und ich habe ein ganz schönes Interview gehört und da wurde erzählt, dass nachts rief eine Person an und hat ein Saxophonstück gespielt. Ohne Kommentar, er hat einfach nur was in dieses Radio reingegeben und es ging eben nicht darum, da jetzt irgendwie, du konntest einfach nur zuhören, er hat einfach nur was geteilt und es geht nicht um dieses Konsumieren. Deswegen... Ich weiß nicht, ob das immer gemeinsam sein kann, sondern es können auch verschiedene Positionen sein und was nehme ich ein oder zum Beispiel jetzt interviewst du uns, also und wir reden über Kunst und ich würde sagen, es geht vor allem darum, diese ganzen Positionen zu sehen und auch miteinander zu sehen, aber für mich war es wichtig, tatsächlich sich dem entgegenzusetzen und dem Radio auch so ein bisschen eigentlich das zu nehmen, was ich sonst davor immer damit assoziiert habe und da eher so die Radiozeit auch als wir hören jetzt gemeinsam das und wir teilen das jetzt gemeinsam, ohne dass wir davon mehr mitnehmen wollen, außer dass wir diesen Moment jetzt geteilt haben.
0: Ja, ich glaube, wir hatten vor der Aufnahme ja irgendwie kurz gesprochen, was ist Medienkunst, was bedeutet das überhaupt? Ich glaube, da ist schon so ein Teil, der mir persönlich daran eben sehr wichtig ist, was ich so spannend finde, ist eben dieses Bedienen an irgendwelchen Formen oder Medien, die eigentlich nicht aus der Kunst kommen, also wie zum Beispiel eben ein Interview oder diese journalistische Praxis oder Radio, ist ja an sich ist nicht etwas, was aus der Kunst kommt, sondern was eben dann in der Medienkunst sehr gut aufgenommen werden kann und verarbeitet werden kann und angeeignet und neu interpretiert und so irgendwie so ganz spannende Räume entstehen. Ich finde das, also ich habe das Gefühl, da entsteht, ist auch ganz viel Auseinandersetzung mit so Wissenschaftlichkeit auf irgendeiner Ebene, aber du bist halt irgendwie in der Kunst. Du hast ganz viele Freiheiten, die du, wenn du ein Paper schreiben würdest, nicht hast, sondern du kannst dich sehr, sehr, sehr frei mit Dingen auseinandersetzen und dann eben auch eine journalistische Praxis dir aneignen und die da aber vollkommen über den Haufen werfen, jegliche Objektivität, die irgendwie vorgegaukelt werden sollte im Journalismus, kannst du einfach über den Haufen werfen, weil das ist nicht der Anspruch, sondern du eignest dir das eigentlich an, um das dann irgendwie freier umzusetzen oder so wie es halt für dich passt.
4: Ihr habt euch jetzt schon in Richtung meiner nächsten Frage vorgetastet und ja, das Interview mit euch jetzt läuft ja gerade im Radio, im freien Radio genau gesagt. Was kann denn das Radio daraus lernen aus eurer Beschäftigung? Oder was könnte das Radio daraus lernen aus eurer Beschäftigung mit dem Radio oder mit eurer eigenen Arbeit jetzt?
1: Vielleicht, dass es viel ums Zuhören geht, dass es um ernsthafte Fragen geht. Ich denke, was man sich aus all unseren Arbeiten mitnehmen kann, ist, dass wir auf Menschen zugegangen sind und eine Frage gestellt haben und zwar natürlich im Grunde ein bisschen einen Rahmen im Kopf hatten, aber es um das Zuhören ging und davon auch was mitnehmen und die Sachen tatsächlich nebeneinander stehen lassen können. Und Wahrhaftigkeit, ich fand das Wort schön, das du vorhin benutzt hast. Ich denke, das ist was viel fehlt mittlerweile. Es geht immer um Zeit, es geht um Schnelligkeit. Irgendwie, jeder hat Termine, jeder hat viel zu tun so. Und manchmal reicht das einfach auch nur, eine Frage zu stellen, eine ehrliche Frage und sich auch wirklich den Moment der Antwort zu nehmen. Das wirklich zuhören, sei es jetzt nur sich selber zuhören, auch mal sich selber reinspüren oder eben jemandem anderen und dadurch auch teilzuhaben an diesen Geschichten der anderen, diesen Gedanken und da dann in den Austausch zu treten. Auch, dass wir einfach ja so viele unterschiedliche Herangehensweisen, so viel Unterschiedliches entstanden ist.
3: Einfach ein Approach, den ich auf jeden Fall bei meiner Arbeit hatte, war, dass das Radio als Medium nicht verloren gehen darf, weil es echt unfassbar Spaß gebracht hat, so ein Interview zu machen oder sich damit viel zu beschäftigen. Und sei das Radio jetzt eine Bereicherung durch Musikinput oder Interviews oder Nachrichten oder sowas, ist einfach irgendwie dann doch mehr essential, als man denkt. Oder weil es einfach über die Zeit jetzt so langsam verloren gegangen ist durch Streamingdienste und was auch nicht. Und ich finde, durch jetzt so ein bisschen mal in die Praxis einsteigen, die dann auf natürlich anderer Ebene im professionellen Radio oder sowas dann benutzt wird. Ich fand es ganz toll zu sehen, einfach den Prozess mal so mitzuerleben, einfach mal so ins Boot steigen und mitfahren, war irgendwie total spannend, weil es war eine ganz neue Perspektive, die sich irgendwie geöffnet hat, Leute zu approachen oder einfach Input zu kriegen. Also ein neuer Prozess, der einfach entdeckt wurde, wie man jetzt bei uns Kunst schaffen kann oder sowas.
0: Ja, ich glaube, ich muss es ein bisschen umdrehen. Also ich glaube, dass vielleicht das Radio gar nicht so viel lernen kann von dem, was wir gemacht haben, sondern wir extrem viel durchs Radio gelernt haben. Und das auch etwas ist, was glaube ich, wo Kunst oder die Form, wie Kunst irgendwie gezeigt wird, sehr viel davon lernen kann, wie Radio funktioniert, weil es auf einmal sich einem Raum entzieht und es passiert irgendwo anders. Es passiert sehr, sehr losgelöst von einem einzelnen Ort. Und oft ist ja irgendwie eine Ausstellung so ein White Cube, in dem irgendwie alles stattfindet und so ein sehr, sehr, sehr gesetzter Rahmen. Und aber Radio dringt irgendwie überall ein und kann überall wahrgenommen werden und kann in ganz vielen Momenten wahrgenommen werden. Und das ist dann spannend, sich einfach damit auseinanderzusetzen, was passiert denn dann eigentlich mit dem, was man da hört, wenn das ganz woanders wahrgenommen wird, an verschiedenen Orten wahrgenommen wird. Und das ist echt das, wo ich voll viel darüber gelernt habe.
1: Ja, was auch irgendwie nicht mehr so in meinem Bewusstsein war, dass durch das Radio tatsächlich, man erreicht Menschen direkt auch zu Hause, in ihrem persönlichen Raum. Es geht nicht mehr, also da, wenn wir da das irgendwie schließen wollen, zur Inklusivität im Grunde. Es geht nicht darum, dass du irgendwo in einen Raum gehen musst, der dann auch noch vielleicht für manche nicht so zugänglich ist. Nicht nur von Barrieremöglichkeiten, sondern vielleicht auch irgendwie, weil es so ein cleaner Raum ist und sie sich dem nicht zugehörig fühlen, also da ja auch schon wieder eine Schwelle ist, sondern es ist wirklich, du erreichst die Menschen am Küchentisch. Da, wo sie sich Zeit nehmen wollen, auch in dem Raum, wie sie es wollen. So. Und also das, ich fand das richtig schön, Radio tatsächlich wieder wahrzunehmen. Also nicht, dass man es ja nicht hört, aber irgendwie auch wirklich sich bewusst zu machen, was für Qualitäten das hat. Und vor allem auch durch diese, ich würde sagen, historische Recherche, die wir dann betrieben haben, sich auch damit auseinanderzusetzen, was ist das eigentlich und wie wurde das auch genutzt? Also bevor wir irgendwie Telefone hatten oder sowas, da war Radio einfach eine Austauschmöglichkeit, einfach sich solche Sachen auch wieder bewusst zu machen und dieses Wissen auch eher als eine Bereicherung zu nehmen.
4: Danke, wir haben auf jeden Fall auch was von euch gelernt als Radio. Ja. Vielleicht müssen wir jetzt nochmal Zeitraum und Ort der Ausstellung Interviews durchsagen, wenn ihr das auswendig gelernt sagen könnt.
0: Also ja, die Ausstellung eröffnet am Dienstag, 19. am 19.05. um 18 Uhr. Da ist eine große Eröffnung, gibt auch Getränke und so weiter. Und die Laufzeit sind dann
1: Dienstag, Freitag immer 14 bis 18 Uhr, I guess.
0: Dienstag bis Freitag.
1: Und Finissage ist am 3. Juni, ich glaube. Ist auf jeden Fall nicht am Wochenende offen, sondern unter der Woche.
0: Und es gibt auch ein Rahmenprogramm, das weiß ich leider nicht auswendig. Es gibt ein paar Performances, die stattfinden vom zweiten Jahr, die sich auch nochmal, also wir haben es ja nur mit Sound auseinandergesetzt, aber da so eine ganz freie Auseinandersetzung mit dem Thema Interview stattfindet. Also da gibt es viel zu sehen und zu hören.

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0: Ja, und ich sitze hier am nächsten Stand und habe mir den VVN BDA rausgesucht.
1: Wer oder was ist der VVN BDA und was bedeuten diese Abkürzungen?
2: Ja, wir haben einen extra langen Vereinsnamen. Wir sind die Vereinigung der Verfolgten des Naziregimes, Bund der Antifaschistinnen und Antifaschisten. Das ist ein Verein, den gibt es in dieser Form noch nicht so lange, aber die Vorgängerorganisation gibt es schon sehr lange. Die ist nämlich 1947 schon gegründet worden in den damaligen Besatzungszonen nach der Befreiung vom Faschismus und dem Ende des Zweiten Weltkrieges als Organisation, die sich um die Überlebenden der Konzentrationslager gekümmert hat, die Kämpferinnen und Kämpfer, die halt zum Beispiel in den Exilarmeen mitgestritten haben, die im Exil überlebt haben und zurückgekommen sind in das befreite Deutschland, um hier wieder politisch zu wirken, war das eine Selbstorganisation. Die gibt es, wie gesagt, schon seit 1947 und hat eine lange, auch sehr wechselhafte Geschichte. Und im Osten, also vor allem jetzt hier in Leipzig, gibt es den Verein BDA, den Bund der Antifaschisten, seit 1993. Das ist dann die Organisation der quasi vierten, fünften Generation, die beschlossen haben, sie wollen auch gerne antifaschistisch aktiv werden und sich engagieren. Und irgendwann haben die beiden Vereine sich zusammengetan und daraus ist dann die VVN-BDA geworden, die es bundesweit gibt, tatsächlich auch als Struktur.
1: Was ist denn das Ziel und der Inhalt eurer Arbeit im Konkreten?
2: Also wir haben eine ganze lange Liste von Sachen, die wir im Blick haben. Vor allem geht es natürlich um die Erinnerung und auch das Mahnen an die Verbrechen des Nationalsozialismus, des deutschen Faschismus. Daran zu erinnern, welche Menschen sich von Anfang an gegen die Nazis zur Wehr gesetzt haben. Aber auch an die Menschen zu erinnern, die verfolgt wurden aus den unterschiedlichsten Gründen. Und zum Beispiel sowas wie Erinnerungsorte in der Stadt zu schaffen. Also vielleicht mal ein Beispiel aus Leipzig, wo der BDA beziehungsweise die VVN daran beteiligt gewesen ist. Das ist zum Beispiel sowas wie das Gedenkzeichen in der Kamenzer Straße. Das erste, was es zu diesem Außenlager gegeben hat, war ja jetzt in den letzten Monaten auch wieder in der Presse. Das haben irgendwie Menschen aus dem Verein irgendwann mal initiiert. Oder das Kofferdenkmal am Bahnhof am Gleis 27, da war der Verein mit dran beteiligt. Aber eben auch Stolpersteine, die in der Stadt sichtbar sind. Wir haben Broschüren rausgegeben, wo es um Menschen, die in unserem Verein oder Angehörige auch, die über die Geschichten ihrer Familie berichten. Genau, da gibt es eine ganze Serie von. Und also so eine Erinnerungsarbeit im klassischen Sinne. Wir kümmern uns auch zum Beispiel gelegentlich um den Ehrenhain im Südfriedhof oder sind beim Stolpersteinputzen dabei. Aber wir machen eben auch aktuelle Veranstaltungen zu Legida zum Beispiel. 10 Jahre haben wir eine große Podiumsdiskussion gemacht. Wir werden demnächst im Kappa-Haus mit einer Lesung, einer Diskussion zu Gast sein, wo Alexander Walter über die Shoah und das Erinnern an die Shoah in der DDR spricht. Also ist so breit aufgestellt, im weitesten Sinne die Auseinandersetzung mit dem Faschismus und auch natürlich mit aktuellen Erscheinungsformen.
0: Ich komme ja aus Weimar.
2: Ja.
0: Habe fast 30 Jahre in Weimar gelebt und habe einen sehr starken Bezug zu Buchenwald. Mhm. Und also als Weimarerin hat man den einfach, ob man will oder nicht.
2: Ja.
0: Wenn ich jetzt an Buchenwald denke, erinnere ich mich an einen Schwur, auf den eure Vereinsgründung auch ein bisschen fußt.
2: Ja.
0: Ich habe mir da so ein kleines kurzes Zitat rausgesucht. Der Schwur von Buchenwald endet ja mit den Worten: Millionen Ermordeter aller Nationen mahnen uns, stellt den Kampf erst ein, wenn auch der letzte Schuldige von den Richtern der Völker steht. Die Vernichtung des Nazismus mit seinen Wurzeln ist unsere Losung. Genau. Wenn man sich das durchliest, ich könnte jetzt noch weiterlesen, ja, eigentlich, er ist noch recht lang. Welche Forderungen an die Gegenwart und somit an uns alle ergeben sich hieraus und wie hält er bis heute noch nach?
2: Ganz schön laut hält er nach, weil er endet ja mit der Aufbau einer Welt des Friedens und der Freiheit ist unser Ziel. Wir haben es ja auch auf unserem aktuellen Flyer.
0: Ja.
2: Natürlich ist das nach wie vor unsere größte Herausforderung, ne? Jetzt gerade in Zeiten, wo es irgendwie die rechten Umfragehochs gibt, wo wir neue Angriffszahlen auf Projekte, auf Menschen, die sich in irgendeiner Art und Weise politisch engagieren. Das ist eine Arbeit, die hat in den letzten Jahren nicht aufgehört und man kam sich immer so ein bisschen wie der Rufer in der Wüste vor. Und jetzt ist man mit einer politischen Situation konfrontiert, wo man eigentlich noch viel dringender gemeinsam agieren muss. Also ich glaube, was wirklich wichtig ist, ist so solidarische Netzwerke zu bilden und nicht nachzulassen. In der Erinnerung, in dem Mahnen, aber eben auch die aktuellen Herausforderungen einfach zu sehen und darüber auch zu streiten, zu diskutieren und irgendwie gemeinsam da zusammenzuhalten gegen den Faschismus.
0: Deswegen seid ihr auf solchen Straßenfesten wie heute und ich sehe, ihr habt jede Menge, wollen wir mal drauf kurz eingehen, jede Menge Sachen auf eurem Tisch liegen. Literatur, Flyer und was gibt es denn da so alles?
2: Also zum einen gibt es natürlich ganz viel Material von unserem eigenen Verband. Wir haben zum Beispiel eine Informationsschrift, die heißt Der Winkel, die wird vierteljährlich rausgegeben von der sächsischen VVN-BDA. Es gibt eine regelmäßige Zeitschrift, die heißt Die Antifa, die für alle bundesweit organisierten VVN-BDA-Mitglieder Wir haben ganz viele Aufkleber und Pins und auch einzelne Broschüren und Flyer zu verschiedenen Sachen. Wir sind aber auch in vielen Netzwerken aktiv, also zum Beispiel in Sachsen in der SLAG, Sächsische Landesarbeitsgemeinschaft, Auseinandersetzung mit dem Nationalsozialismus. Das ist so ein sachsenweites Netzwerk für Initiativen und Projekte, die sich irgendwie zur NS-Geschichte engagieren. Wir haben hier auch von den befreundeten Initiativen der Gedenkstätte für Zwangsarbeit in Leipzig, von WEWON, neu gegründeter Verband, des Nationalsozialismus, also des sogenannten schwarzen und grünen Winkel. Wir haben ja den roten Winkel der politisch Verfolgten in unserem Symbol. Davon haben wir Broschüren. Wir machen regelmäßig auch Gedenkstättenfahrten oder Exkursionen an Erinnerungsorte. Genau, mein Kollege bricht gerade auf zum Rundgang hier.
0: Ja, stimmt, der ist ja jetzt, gell?
2: Genau, der Rundgang zur NS-Zwangsarbeit und Widerstand hier im Konnewitz im Viertel.
0: Ja.
2: Genau, der findet auch regelmäßig statt, aber auch in anderen Stadtteilen bieten wir sowas an zum Thema der Machtübergabe in Leipzig 1933, zum Reichstagsbrand zum Beispiel, also zum Protest zum Reichstagsbrand hier in Leipzig. Ja. Also so verschiedenste Sachen.
0: Ja. Genau. Wenn man sich das, ihr verbindet viel, ich fange nochmal an, ich schneide es hier. Viele Menschen verbinden ja antifaschistische Arbeit vielleicht vor allem mit Demonstration oder politischem Protest. Eure Arbeit scheint aber, wie man sieht, bei dem ganzen Angebot und was du jetzt gerade gesagt hast und erzählt hast, was ihr alles anbietet, doch recht breit zu sein. Was gehört für euch heute alles zu antifaschistischer Arbeit dazu?
2: Also, wenn ich mal ganz eng beim Verein bleibe, ist es natürlich, wir haben eine Bibliothek, die jetzt auch demnächst wieder zugänglich sein wird für alle. Wir sind wieder zurück im Erich-Zeichner-Haus nach dessen Sanierung, wo wir seit vielen Jahren schon unser Büro haben. Das heißt, es ist eine Bibliothek, die mit dem Schwerpunkt Antifaschismus, also thematisch einfach Bücher anbietet, wo dann eben auch Lesungen, Veranstaltungen stattfinden sollen. Wir machen Recherchen, das heißt, wir haben so eine eigene kleine archivalische Sammlung von ehemaligen Mitgliedern oder deren Angehörigen. Man kann sich an uns wenden, wenn man sagt, okay, ich weiß, dass wir eine Verfolgungsgeschichte in der Familie haben, aber ich weiß nicht, wie ich das recherchiere im Archiv. Da helfen wir, unterstützen, aber wir sind natürlich auch, wie gesagt, in aktuellen Protesten und Kampagnen, zum Beispiel zum AfD-Verbot mit aktiv. Genau, also ganz breit aufgestellt und fällt mir gerade nicht mehr ein.
0: Das ist noch ganz schön viel gewesen jetzt.
2: Ja, ja.
0: Genau. Ja, was wünscht ihr euch persönlich? Was wünscht ihr euch persönlich, wie sich Gesellschaft oder Politik das passt alles nicht. Was wünscht ihr euch gesellschaftlich und oder auch politisch für die kommenden Jahre?
2: Naja, wir wünschen uns natürlich vor allem ein Ende von rassistischer Politik. Wir wünschen uns, dass Bildung wieder für alle zugänglich ist. Wir hoffen sehr, dass die dramatischen Einschnitte und Kürzungen, die jetzt angekündigt sind, gerade für Demokratieprojekte im Sächsischen Land, wo wir alle wissen, wie dringend notwendig das ist, dass es irgendwie eine Unterstützungsstruktur für bedrohte Menschen gibt, aber auch für Menschen, die sich einfach ein anderes Bild von dieser Welt machen wollen, als das, was man so gemeinhin in vielen Medien, Sozialmedien etc. mitbekommt. Wir wollen natürlich, dass irgendwie diese AfD-Verbotskampagne auch erfolgreich ist. Und wir wünschen uns sehr, dass die nächsten Wahlen nicht so deprimierend ausgehen, wie sie immer angekündigt werden, sondern dass die Menschen sich darauf besinnen, wie wichtig die Freiheit auch in der Demokratie ist. Die Freiheit tatsächlich auch für ein solidarisches Miteinander einzustehen.
0: Ja. Und wie kann man sich bei euch einbringen? Kann man mitmachen bei euch?
2: Ja, natürlich. Also genau, man kann einfach bei uns Mitglied werden. Man kann aber auch einfach, wenn man Interesse hat, mal vorbeikommen bei unseren regelmäßigen Treffen. Dankeschön. Also wir treffen uns regelmäßig im Erich-Zeigner-Haus. Wir haben da so eine Art Stammtisch, wo einfach jeder vorbeikommen kann. Wir machen, wie gesagt, inhaltlich thematische Veranstaltungen. Die nächste Lesung wird jetzt, wie gesagt, im Kappa-Haus sein. Am 20. Mai ist die mit Alexander Walter zur DDR und Shoah. Mhm. Wir sind regelmäßig, wie gesagt, zu den Erinnerungstagen oder zu sowas wie gestern, der 8. Mai, waren wir natürlich auch mit auf dem Ostfriedhof präsent mit einer eigenen Station, haben da insbesondere an die Opfer der NS-Militärjustiz erinnert, haben dann noch am Abend im Zeigner-Haus den Tag der Befreiung tatsächlich, der es ja für vor allem die Verfolgten gewesen ist, gefeiert als solchen. Natürlich in dem Wissen, dass nicht immer nur, dass für die Mehrheit der deutschen Bevölkerung das keine Befreiung war, sondern natürlich eine politische Niederlage. Und genau.
0: Also, ja, das stimmt, so. Das war ja am Freitag, ne?
2: Genau,
0: ja, der 8. Mai. Ja. Genau, zum Schluss noch ein, zwei Worte noch, also drei können es auch sein. Was wünschst du dir noch, also, was möchtest du noch gerne loswerden?
2: Ich wünsche mir, dass die Menschen lauter werden für ihre Rechte, für eine solidarische Gesellschaft irgendwie einzustehen und sich auch antifaschistisch engagieren.
0: Danke.
2: Sehr gerne.
0: Ich wünsche euch noch tolle Gespräche und einen wunderbaren Austausch hier heute auf dem Straßenfest und bis dann.
2: Ja, danke schön fürs Vorbeikommen.
0: Ja, tschüss.

0: Beim inklusiven Sportevent Inklusiv gewinnt in Leipzig haben olympische, paralympische und Deaflympics-AthletInnen gemeinsam Wettkämpfe bestritten. Im Rahmen des Deutschen Turnfestes traten die SportlerInnen in mehreren Disziplinen gegeneinander und miteinander an, darunter Basketball, Fußball, Judo und Schwimmen. Ziel der Veranstaltung war es, Inklusion im Sport sichtbar und erlebbar zu machen. Schirmherrin Katharina Witt zeigte sich begeistert von der Stimmung und dem gemeinsamen Miteinander. Neben den Wettkämpfen gab es auch ein großes Familienfest und Mitmachangeboten für Besucher. Die VeranstalterInnen sprechen von einem starken Zeichen für mehr Teilhabe und Vielfalt im Sport.
1: In Leipzig-Konnewitz sind am 28. April mehrere E-Autos der Stadtwerke in Brand gesetzt worden. Kurz nach der Tat tauchte im Internet ein Bekennerschreiben auf, weshalb inzwischen das Terrorismus- und Extremismus-Abwehrzentrum des LKA Sachsen ermittelt. Die VerfasserInnen werfen der Stadt Leipzig und dem Fraunhofer-Institut vor, ein Rüstungsnetzwerk aufzubauen. Zudem behaupten sie, bereits im vergangenen Juli zwei weitere Fahrzeuge angezündet zu haben. Ob beide Anschläge tatsächlich von denselben TäterInnen verübt wurden, ist laut LKA derzeit noch unklar.
0: Ein ausgebrochener Tiger hat am Sonntag nahe Leipzig für einen stundenlangen Großeinsatz von Polizei, Feuerwehr und Rettungskräften gesorgt. Das etwa 300 Kilogramm schwere Raubtier war gegen 13 Uhr aus dem Gehege der als Tiger Queen bekannten Dompteurin Carmen Zander entkommen. Zuvor hatte der Tiger einen 73-jährigen Helfer angegriffen und leicht verletzt. Der Mann wurde zur Behandlung in ein Krankenhaus gebracht. Nach dem Ausbruch lief das Tier rund 300 Meter weit bis in eine naheliegende Kleingartenanlage. Anwohner und Kleingärtner wurden von der Polizei aufgefordert, ihre Häuser und Gartenlauben nicht zu verlassen. Einige Menschen schlossen sich aus Angst in Gebäuden ein. Da nicht ausgeschlossen werden konnte, dass der Tiger weitere Menschen angreift, entschieden sich die Einsatzkräfte, das Tier zu erschießen. Wie der Tiger aus dem Gehege entkommen konnte, ist derzeit noch unklar. Die Ermittlungen laufen. Der Vorfall hat erneut Diskussionen über die Haltung von Wildtieren in Zirkussen ausgelöst. Tierschutzorganisationen warnen seit Jahren vor Sicherheitsrisiken für Mensch und Tier.
1: Die AfD unterstellt vor der Landtagswahl in Sachsen-Anhalt anderen Ländern und dem Bund mögliche Maßnahmen gegen eine AfD-Regierung, wobei diese politisch benachteiligt würde. KritikerInnen sehen darin den Versuch, Misstrauen gegenüber den demokratischen Institutionen und dem Rechtsstaat zu schüren. Zugleich wird betont, dass Beamte in Ministerien auch bei Regierungswechseln rechtlich geschützt sind und nicht beliebig ausgetauscht werden können. Der AfD-Spitzenkandidat Ulrich Siegmund kündigte dennoch ein hartes Vorgehen gegen mögliche Widerstände in der Verwaltung an.
0: Das waren die Nachrichten.

0: Willkommen. Willkommen bei No One is an Island, der Sendung der regionalen Netzwerkstelle für Demokratie im Landkreis Leipzig. Wir machen Demokratiearbeit, Demokratieakteure, AkteurInnen sichtbar. Wir zeigen, was sie machen, wie sie sozusagen Demokratiearbeit in ländlichen Räumen machen und wollen damit zeigen, dass man eben nicht eine einsame Insel ist, sondern dass es immer mehrere Menschen gibt, die sich engagieren und dass man nicht alleine ist. Genau. Ich reise normal immer rum und führe schöne Interviews und besuche tolle Orte. Diesmal ist das Interview oder ist das Projekt zu mir gekommen. Beziehungsweise wollen wir einen Rückblick wagen. Und zwar ist die regionale Netzwerkstelle beim Netzwerk für demokratische Kultur in Wurzen angegliedert. Und das hat letztes Jahr 25-jähriges Bestehen gefeiert im Jahr 2025. Und das wurde gefeiert und das war sehr schön und dazu ist auch ein tolles Feature entstanden. Und das würden wir jetzt gerne euch präsentieren und vorstellen. Das zeigt so ein bisschen die Geschichte des NDKs, wie es in den 90ern entstanden ist, in den Baseballschlägerjahren und wie es wirklich zu einem wichtigen zivilgesellschaftlichen Player im Landkreis und darüber auch hinaus entwickelt hat. Und das zeigt auch so ein bisschen die ganzen Bedrohungslagen und die Schwierigkeiten, dass das NDK immer wieder hatte und dass es trotzdem irgendwie am Leben geblieben ist und sich weiterentwickelt hat und ja zu einem tollen Haus entwickelt hat. Also, Mats ab und viel Spaß mit dem Jubiläumsfeature über das NDK.
1: Hast gesagt, komm mal bei historischen Momenten sollte man dabei sein, ne?
2: Genau. Wurzen, April 2025. Im Stadtrat wird darüber entschieden, ob der Verein Netzwerk für demokratische Kultur Gelder der Stadt bekommt, die notwendig sind, um eine größere Kulturförderung des Landes Sachsen anzunehmen. Im Wurzener Stadtrat hat die CDU 7 Sitze. Die Bürger für Wurzen haben 4, die AfD hat 7 Sitze, die Linke 2 und die SPD auch 2 Sitze. Vorsitzender des Stadtrates mit Stimmrecht ist der Oberbürgermeister Marcel Buchter, parteilos.
3: Oberbürgermeister Marcel Buchter, der öffnet dann in die Fragerunde und dann meldet sich als erstes der AfD-Abgeordnete Vogel und ja, stellt gar keine Frage, sondern fängt sofort an, Schritt für Schritt jeden Paragraphen dieser Kulturraum-Förderrichtlinie anhand des Beispiels des NDK zu demontieren. Und hält sich relativ lang dran mit Reden, also es fühlt sich an wie, keine Ahnung, eine Viertelstunde, wahrscheinlich sind es 5 Minuten, wenigstens auch nur 2 Minuten, es fühlt sich wie eine Ewigkeit an. Martina und ich stehen eigentlich wie gelähmt, wir wissen gar nicht mehr, was wir, also wir dürfen ja nichts sagen, wir müssen ihn ja ausreden lassen. Aber er fragt ja auch nichts, sondern er beschüttet einfach Lügen, Unwahrheiten und Scheiße über uns aus, um uns einfach nur zu degradieren dort, ne, dieses Projekt irgendwie in Schmutz zu ziehen. Er leitet überhaupt ein mit dem Satz, dass wir hier keine Freunde werden, das NDK und die AfD, das ist ja hier allen bekannt.
2: Das ist Melanie. Sie arbeitet seit gut 20 Jahren im Netzwerk für demokratische Kultur.
3: Ja, und danach, als der Vogel dann fertig war, haben sich noch ein paar andere Stadträte auch zu Wort gemeldet und nochmal Fragen gestellt. Aber es war jetzt überhaupt nichts irgendwie uns in Schutz nehmendes oder irgendwie empowerndes dabei. Also diese Unsäglichkeit dieses Vorgangs in der Art und Weise, wie der uns dort angegangen ist, hat eigentlich niemand dort irgendwie thematisiert.
2: Wer spricht? Wer schweigt?
3: Das war total unangenehm, einfach super unangenehm. Es hat auch niemand was gemacht dort.
2: Feature von Lena Löhr.
4: Ich habe eigentlich nicht damit gerechnet, dass es Nazis schaffen, auf parlamentarischem Wege, über demokratische Beschlüsse, es schaffen, dass wir möglicherweise nicht mehr arbeiten können.
2: Das ist Ingo. Er ist seit der Gründung Teil des NDK.
4: Also, dass in der Demokratiearbeit boykottiert wird und vielleicht auch einpacken muss. Das finde ich sehr, sehr dramatisch und das ist für mich tatsächlich, es zerreißt mir auch ein bisschen das Herz, dass es so weit gekommen ist. Und so ein riesiger Aufschrei in der Stadt Wurzen irgendwie auch ausbleibt.
2: Ein Aufschrei bleibt aus. Den hätte Ingo sich gewünscht.
5: Jetzt wieder auf der Eins. Ja, also herzlich willkommen nochmal hier im Hinterhof der legendären Karl-Marx-Straße 17, wo sich das NDK vor...
2: Seit 25 Jahren gibt es das Netzwerk für demokratische Kultur in Wurzen. Und heute wird gefeiert. Vor Sektempfang und Bühnenprogramm auf dem Marktplatz lädt der Verein zu einem kritischen Stadtrundgang. Ein Rundgang durch Wurzen und durch die Geschichte eines Vereins, der laut ist, wo andere schweigen. Und deswegen in der sächsischen Kleinstadt umstritten ist.
5: Zumindest nicht als Jugendlicher oder Jugendliche. Mehr oder weniger galt Wurzen damals als sogenannte national befreite Zone. Also mehr oder weniger alle öffentlichen Jugendtreffs, die es hier gab, die Kneipen, waren praktisch von rechts besetzt und es hat sich dann.
6: Die Nestbeschmutzer. Wo die Mitte der Gesellschaft braun schillert, gilt als linksradikal, wer das Grundgesetz verteidigt. 5. Juli 2001, die Zeit. Als der Verfassungsschutz seine Stadt schon lange als Schwerpunkt rechtsextremistischer Tätigkeiten bezeichnete, verkündete Oberbürgermeister Anton Pausch, CDU, immer noch: Mir ist nicht bekannt, dass es bei uns Rechtsradikale gibt. Mittlerweile hat sich einiges geändert. Der neue Polizeichef, der vor 2,5 Jahren kam, macht den Neonazis Druck, wo es nur geht. Überfälle gibt es nun nicht mehr alle paar Tage, sondern bloß noch alle paar Wochen.
7: Dann zeige ich dir mal die Räumlichkeiten, die das NDK damals genutzt hat.
2: Das ist Jens.
7: Diese wunderschönen grün gestrichene Eingangstür war damals noch Farbe.
2: Er hat das NDK mitgegründet. Und gut 20 Jahre schon sitzt er für die Linke im Stadtrat von Wurzen.
7: Ja, und auch hier Elektri wurde so provisorisch.
4: Also 1999, da bin ich noch beim Studium, habe aber auch schon ganz viel mit Leuten zu tun gehabt in Leipzig, die sich antifaschistisch engagieren. Aber eben auch innerhalb von Wurzen bin ich, glaube ich, mit ein paar anderen recht aktiv, was so auch die Beobachtung der rechten Szene betrifft, auch mal Hilfestellung leisten.
7: Hier drin war die Fahrradwerkstatt. Das war der einzige damals so eher soziale Raum, den man hatte, wo man sich auch mal treffen konnte. Wo man seine
4: 1999 ist es tatsächlich so, dass ich da auch andere Leute kennengelernt habe. Aus Umweltgruppe, Gruppen, aus Junggemeinde, Kirchenkreise, die sich ähnlich gegenüber Nazis positionieren, die Gefahr in Wurzen sehen, dass die Stadt praktisch fest oder mehr oder weniger fest in rechter Hand ist, dass alle möglichen Orte eigentlich besetzt sind. Und als, ich sag mal, Nicht-Nazi-Jugendlicher ich nirgendwo hingehen kann.
7: Ja, das hier war die Etage, die das NDK damals genutzt hat. Großes Thema damals Castro-Proteste und da hängen auch immer noch die Plakate hier. Gelber Untergrund, schwarzes Kreuz drauf, was quasi bedeutet, und das steht ja auch drunter, wir stellen uns quer, Castro-Alarm. Und zwar ging das gegen die Atommülltransporte in Gorleben. Von da sind die, glaube ich, noch, genau. An denen ich mich auch beteiligt habe. Ja, das ist ein Fingerzeig darauf, dass damals die AG Umwelt und Natur, nannten sie sich, das ist ein Teil von den drei Gruppen, so wie ich das gesehen habe, die sich...
4: Also wir sitzen ja im Prinzip den ganzen Sommer 99, also bis in den Winter hinein, ne? Ja, in dieser Fahrradwerkstatt und beraten, treffen uns regelmäßig, trinken auch mal ein Bierchen zusammen oder grillen. Und es wurden dann tatsächlich wirklich vor allen Dingen auch unter Beteiligung von Annetta Kahane aus Berlin, die sagt, Leute, jetzt müssen wir hier mal Nägel mit Köpfen machen.
8: Ich weiß noch, wir haben stundenlang zugehört und die haben immer erzählt, was alles nicht geht und wie verzweifelt sie sind und dies und das. Und es gab dann so einen Moment, da habe ich gesagt, so, jetzt haben wir mal Schluss. Also ich habe das jetzt alles verstanden. Aber jetzt müssen wir was tun. Es reicht irgendwie nicht, bloß darüber zu reden, wie schlimm alles ist. Also, was wollt ihr denn machen eigentlich?
2: Das ist Annetta Kahane von der Amadeo-Antonio-Stiftung in Berlin.
8: Da kam noch ein bisschen so, noch mal ein bisschen Gemecker und noch ein bisschen Gemecker. Ja, eigentlich bräuchten wir hier so einen Ort, so eine Art Bibliothek, wo wir dann auch mal Filme zeigen, wo wir ein bisschen diskutieren können, wo wir einigermaßen sicher sind, wo wir auch mal was vorbereiten können. So rund um die Fahrradwerkstatt, das wäre ganz toll. Und da habe ich gesagt, dann mach doch das. Und die Amadeo-Antonio-Stiftung gibt euch dafür Geld, damit ihr das auch könnt. Was braucht ihr dafür?
4: Also Also ich laufe tatsächlich eher nicht durch die Stadt. Also ich bin eigentlich immer mit dem Fahrrad unterwegs, weil es einfach schneller geht, von A nach B zu kommen und vor allen Dingen auch, um schnell vielleicht aus einer Gefahr zu entfliehen. 99 bin ich sicherlich eine bekannte Person in Wurzen, zumindest den oder in den Nazi-Strukturen. Die kennen mich. Ich bin eben auch schon seit vielen Jahren aktiv, wie gesagt, in der linken Szene, beziehungsweise in den Punkgruppen, die es da so gibt. Und man kennt mich als Antifaschisten.

0: Hier ist das Erste Deutsche Fernsehen mit der Tagesschau. Guten Abend, meine Damen und Herren. Bestürzung herrscht nach dem Brandanschlag auf die Synagoge in Düsseldorf. Parteien und Kirchen verurteilten die Tat als schändlich. Einmütig forderten sie von Bürgern und Politik verstärkte Anstrengungen, um rechter Gewalt und Antisemitismus den Boden zu entziehen. Um ein Zeichen zu setzen, war Bundeskanzler Schröder heute an den Tatort nach Düsseldorf gekommen.
1: Nach ihrem einstündigen Gespräch forderte Gerhard Schröder mehr Zivilcourage von den Bundesbürgern im Kampf gegen den Rechtsextremismus.
2: Wegschauen ist nicht mehr erlaubt. Und der Hinweis, ich bin nicht betroffen und ich denke ja auch gar nicht daran, so etwas gut zu finden, reicht nicht mehr aus. Was wir brauchen, ist ein Aufstand der Anständigen in Deutschland. Und ich weiß, dass das die übergroße Mehrheit ist.
3: Im Jahr 2000 fand nun dieser sogenannte Aufstand der Anständigen statt. Und die haben dann ein Programm gestrickt, das da heißt Civitas. Und dieses Civitas-Programm unterstützt einerseits Betroffene rechter Gewalt. Dann gibt's eine Säule dieses Programms, das Kommunen berät. Und eine dritte Säule ist explizit Projekte wie uns, wie das NDK, also zivilgesellschaftliche Projekte und Initiativen zu unterstützen. Genau, und da haben wir als NDK auch einen Zuschlag gekriegt und konnten jetzt eine Stelle genau installieren, also die dafür auch bezahlt wird, was sie bisher ehrenamtlich gemacht hat, nämlich Projektorganisation, Veranstaltungsorganisation, immer natürlich auch mit Hilfe von ehrenamtlichen Leuten, die sich dort beteiligen. Alleine geht sowas natürlich nicht, das ist klar.
4: Zurück in Wurzen. Das versprochene Geld von der Amadeo-Antonio-Stiftung kommt. Und die LeserInnen der Zeit und des Spiegels spenden den Rest.
3: Also wir schauen uns ja mehrere Häuser an, die im Prinzip alle im gleichen Zustand sind. Also seit Jahren vernachlässigt, seit Jahren unbewohnt oder ungenutzt. Und Domplatz 5, muss ich sagen, ist ein sehr schickes, eine altehrwürdige Fabrikantenvilla, Fabrikantenstadthaus aus dem Ende des 19. Jahrhunderts. Und das Haus hat einen richtig coolen Charme, aber es ist eben auch völlig verbaut. Naja, und jetzt haben wir 2002 und das heißt, wir sind quasi jedes Wochenende, also wirklich Samstag, sind wir auf der Baustelle, also wirklich so 10 Leute mal 5, jedes Wochenende, früh um 9 bis nachmittags um 16 Uhr. Genau, und wir sehen dementsprechend auch aus. Ne? Also voller Staub, Unmengen an Putz klopfen wir ab. Wir schaffen da Holz raus. Tonnenweise Steine, alter Mörtel, tragen wir da diese Treppe runter, diese 4 Etagen im Endeffekt.
4: Bis die Sanierung vollständig abgeschlossen ist, werden 23 Jahre vergehen. Dafür braucht es Ausdauer.
3: Genau, und wir haben dort sofort Pläne, wir schreiben ein Konzept, was alles dort reingehört, in Café, in eine Bühne, in Kulturraum, vielleicht ne, andere Vereine, die mit uns dieses Haus beleben. Wir haben da praktisch für jede Etage schon mehr oder weniger sofort eine Idee, ein Bild im Kopf. Dort könnte eine Leinwand stehen, hier könnte ein Kino sein. Hier könnten Stühle stellen, ja, dort müsste man die Fenster noch und so.
5: Naja, ich habe mit meiner Frau und dann unserem neugeborenen Sohn in direkter Nachbarschaft im Domplatz 4 und nicht im Domplatz 5 gewohnt. Und ich habe einfach gesehen, da passiert was. Da sind Menschen, junge Menschen, die sich dort regelmäßig treffen. Und ich habe eher so gemerkt, die arbeiten da. Die machen was an dem Haus.
4: Das ist Stefan. Er wohnt seit 2001 in Wurzen. Und macht die Jugendarbeit in der Kirchengemeinde.
5: Ich war da 24, die waren so alt wie ich, Studentinnen und Studenten und Menschen, die einfach mit viel Enthusiasmus dieses

0: Gebäude, fast eine Ruine eigentlich, ein altes denkmalgeschütztes Haus angepackt haben. Und das fand ich total beeindruckend und inspirierend, weil sie gleichzeitig noch angefangen haben, Kulturarbeit zu machen. Erste Konzerte, kleine Kinoabende, lauschige Terrassensitzungen mit Wein und Zigarette und Menschen, die da hingekommen sind und miteinander auch einen sehr zugewandten, herzlichen, freundlichen, offenen Umgang gepflegt haben.
1: »2001 bis 2003. Konzert und Kino auf der Baustelle am Domplatz 5 in Wurzen, wo es seit 1992 kein Kino mehr gibt. 2004. Kultursommer Open Air auf dem Domplatz.«
2: Und tatsächlich ist das passiert, dass wir vor dem D5 eine Veranstaltung hatten und plötzlich kommen dann wahrscheinlich, ich glaube, aus Richtung Markt so 20, 30 ja, Fußball-Hooligans, wie auch immer, Fußballbegeisterte Typen rufen schon, schreien, Parolen, scheiß Zecken und kommen dann eben auf dieses D5 zu. Es ist dunkel und ich stehe halt noch relativ weit weg von meinen Freundinnen und Freunden und die gehen eben schon in das D5 rein, sehen mich nicht, dass ich noch draußen stehe und schließen die Tür ab und ich stehe dann praktisch vor der Tür, klopfe noch und rufe auch. Die drin denken wahrscheinlich, ich bin drin und die da klopfen, sind schon die Nazis und machen deswegen natürlich nicht auf. Ja, letztendlich stehe ich da und sehe dann, wie diese Meute da vor dem D5 steht, noch auf der Straße, auf dem Fußweg. Aber ich glaube, 3 oder 4 sind es vermummt. Die kommt dann schnell auf mich zu. Ja, relativ kurzer Prozess. Ich krieg eine Faust ins Gesicht, beuge mich nach unten und die fangen dann an, auf mich einzutreten. Ich schütze dann mein Gesicht vor allen Dingen mit den Ellenbogen. Also ich liege dann auch auf dem Boden und habe mich da so zusammengekauert, damit halt relativ wenig Angriffsfläche ist. Also das habe ich vielleicht auch schon gelernt. Ja, und die schreien da noch rum, scheiß Zecken, verpisst euch hier und sind dann ganz schnell weg. Also das Ganze hat vielleicht 30 Sekunden gedauert.
3: Ingo bleibt. Arbeitet weiter für das NDK. Andere würden vielleicht gehen.
4: Okay, wir stehen hier vor einem Haus, was vielleicht ein bisschen unscheinbar ist, aber hier hat die Familie Seligmann gewohnt.
2: Also mit der Vereinsgründung waren, glaube ich, auch sofort die ersten Pläne auf dem Tisch. Was machen wir jetzt? Was für Projekte stehen an? Was ist eigentlich notwendig? Und da ging es eigentlich relativ schnell darum, okay, uns ist wichtig Erinnerungskultur. Also zum Beispiel gab es in Wurzen Juden zu erforschen, Bildungsreisen, die wir machen wollen.
4: Die Familie hier hat überlebt, Gott sei Dank. Und wir haben auch, als wir die Stolpersteine hier verlegt haben, vor einigen Jahren, Angehörige, Nachfahren dieser Familie auch hier gehabt. Die haben sich sehr gefreut. Der Kontakt besteht bis heute.
2: Ja, und das haben wir dann so peu à peu. Ehrenamtlich, also alles ehrenamtlich, ja, auf die Beine gestellt. Eines der ersten Projekte war diese Gedenkmärsche für die Opfer der Todesmärsche im Muldental. Also Leipzig war ja im Nationalsozialismus einer der Hauptrüstungsstandorte der Nazis. Und dort mussten Tausende und Abertausende Menschen Zwangsarbeit leisten. Und mit Ende des Krieges sind diese Zwangsarbeitlager, Arbeitslager, evakuiert, in Anführungsstrichen, worden. Und die Menschen, die irgendwie noch laufen konnten, wurden dann eben auf endlose Märsche geschickt. Man wollte halt nur weg von der nahenden Front. Und die sind eben auch durch Wurzen gelaufen.
1: 2005. Auschwitz-Begegnungsprojekt. 2006. Projekt mit den Buchkindern. Geschichten, die ausgedacht sind. 2007, Filmprojekt Kommen und Gehen in 2 Sprachen.
4: Und mit der Idee, Stolpersteine zu verlegen, Menschen kennengelernt, aus der evangelisch-lutherischen Kirchgemeinde hier aus Wurzen, die Gabi Kirsten und die Ulrike Ernst, die
2: es sich ebenfalls... Es gibt eine AG-Gedenkmarsch, hauptsächlich auch so ältere Leute, die zum Teil auch diese Todesmärsche, wie wir sie heute kennen, noch gesehen haben als Kinder. Und mit denen gemeinsam organisieren wir dann diese Gedenkmärsche. Und es gibt dann an den jeweiligen Orten kleine Gedenkveranstaltungen, kurze Reden, kurze Erinnerungen. Es gibt zum Teil auch Musik, die von Schulen zum Beispiel gestaltet wird, wo sich Lehrerinnen engagieren und die Bürgermeister, Bürgermeisterin der Gemeinden sind meist auch mit im Boot.
4: Ein großes Projekt, was wir vor ja mittlerweile schon 20 Jahren mal gestartet haben, war das Auschwitz-Begegnungsprojekt mit der Berufsschule hier, mit Schülern und Schülerinnen zusammen. Also es war so eine Jugendbegegnung, Schülerinnenbegegnung, Schülern aus Hannover von der berufsbildenden Schule Nummer 6, gibt es leider nicht mehr. Mit einem sehr hohen migrantischen Anteil, muss man dazu sagen, im Gegensatz zu hier.
3: Das Netzwerk für demokratische Kultur arbeitet mit Engagierten in Wurzen zusammen. Zum Beispiel mit Menschen aus der Kirchengemeinde zu jüdischer Geschichte. Auch bei der Organisation von Konzerten sind Leute aus der Gemeinde mit aktiv. Die Jugendlichen helfen beim Hip-Hop-Konzert mit.
0: Die Jugendlichen, die in der Arbeit der Kirchgemeinde dabei waren, haben mitgemacht. Wir haben, glaube ich, Backstage betreut. Und das war richtig toll. Richtig toll. Es war ja ein ganzer Tag, der war, glaube ich, eingebunden in so auch so Sachen wie Skaten und Skate-Rampe aufbauen und Getränkeverkauf. Und das wurde alles ehrenamtlich gestemmt.
5: Hallo, liebe Leute. Ich schreibe euch heute allen zusammen eine Mail, weil ich euch allen etwas berichten möchte, das ich erlebt habe. Zum Background. Zurzeit gibt es eine Hip-Hop-Tour gegen rechte Gewalt, die durch verschiedene Städte Ostdeutschlands geht. Die Tour steht unter dem Namen »Die Leute wollen, dass was passiert«, Slogan von 5 Sterne Deluxe, die ich als Tourleitung begleite.
2: 2001, es gab dieses erste große Hip-Hop-Konzert auf dem Gelände vom Gymnasium, was auch bundesweit getourt ist mit verschiedenen Hip-Hop-Acts. Brothers Keepers, Nina MC fällt mir ein, Clouseau in seinen absoluten Anfängen.
5: Ich möchte euch nun hier von unserem Aufenthalt in Wurzen am 21. April 2001 erzählen, weil ich das Gefühl habe, dass viel mehr Menschen darüber informiert werden müssen, was in dieser Stadt
2: und
5: abgeht.
2: Die Organisation dieses Konzertes ehrenamtlich war schon eine Riesenleistung. Also mit Bauzäunen schleppen und Bühne aufbauen, dann noch mit diesen Künstlerinnenmanagement umzugehen.
5: Als wir in Wurzen ankamen, war sofort klar, dass wir dort alles andere als willkommen sind. Wir wussten zwar, dass Wurzen mit der härteste Termin auf unserem Plan war, doch was uns dort erwarten sollte, übertraf jede Vorstellung.
2: Und ich meine, dass diese ganze Sache ist ja auch so ausgegangen, dass dieses Konzert eben auch überfallen worden ist, ne?
5: Zunächst muss gesagt werden, dass die Veranstaltung Open Air war, da die Stadt keinen Raum zur Verfügung stellen wollte. Vor Ort organisierte das Konzert eine Gruppe von Antifa-Leuten, die, man kann es gar nicht glauben, in Wurzen und Umgebung wohnen.
2: Und es gibt da halt eine Mail, die bundesweit überall veröffentlicht wird.
5: Diese Menschen sind alle um die 20 Jahre und wollen nicht aus Wurzen wegziehen, da sie sagen, dass sie den Kampf dann endgültig verloren haben.
2: Diese Frau, die Beteiligte im Management, sage ich mal, beschreibt, was sie hier erlebt hat.
5: Unsere Sprüher, die fester Bestandteil der Tour sind, wurden von vorbeifahrenden Nazis bedroht. Heute Nacht kriege ich dich, ich töte euch und so weiter. Von der vorher abgesprochenen Polizeistreife zu unserem Schutz war nichts zu sehen.
2: Und wie die Polizei reagiert hat und oder gar nicht reagiert hat, wie die Leute sich nicht getraut haben, aus dem Backstage zu kommen, weil eben Nazis vor dem Konzertgelände stehen.
5: Das Konzert verlief reibungslos. Wir bekamen so viel Dankbarkeit entgegen. Bei dem Konzert waren übrigens ca. 400 Leute, die richtig gefeiert haben.
2: Und wie dann der Umgang in der Wurzner oder in der lokalen Öffentlichkeit ist, Es wurde nämlich nicht über den Nazi-Überfall gesprochen, sondern es wird darüber gesprochen, wie diese junge Frau, die total erschrocken ist, darüber berichtet. Und die war dann die Böse. Wie kann diese Frau so böse, so schlecht über Wurzeln sprechen? Es ist doch gar nichts passiert. Die haben da ein Konzert gemacht. Die müssen sich ja nicht wundern, dass da irgendwelche Leute sich animiert fühlen, mal hinzugucken.
5: Als das Konzert zu Ende war und der Großteil des Publikums zu Hause und die Bands im Hotel waren, tauchten plötzlich circa 50 Glatzen auf dem großen Parkplatz vor dem Konzertgelände auf. Von der Polizei war zunächst nichts zu sehen.
2: Also sowas, also das frustriert mich wahnsinnig. Und wir alle waren ziemlich down, dass das plötzlich so ins Gegenteil verkehrt wird. Wir sind die Opfer und werden praktisch zum Täter gestempelt. Hättet ihr dieses Konzert nicht gemacht, hätte es das nicht gegeben. Und diese junge Frau, die spinnt doch. Ja, das sind so Sachen, also wo ich tatsächlich wahrscheinlich mal gedacht habe, macht das überhaupt Sinn? Aber wahrscheinlich auch nur kurzzeitig. Eigentlich hat es uns motiviert, so weiterzumachen.
3: Der Frust, Fragen nach der Sinnhaftigkeit der eigenen Arbeit, des eigenen Engagements. Aufhören? Nee. Kurz durchatmen und weitermachen. Aus der Ablehnung die Motivation ziehen. Woher kommt die Kraft dafür?
5: 2008. Mit Ringelnatz durch Wurzen. Ein Stadtspaziergang.

0: 10. Another Brick in the Wall. Perspektiven junger Menschen auf Wurzen. 2011. 20 Orte, 20 Tafeln. Erinnerungen an die friedliche Revolution im Landkreis Leipzig.
1: Trotz schlechter Erfahrung mit Menschen in der Stadt bleibt das Netzwerk offen für alle, die den Kontakt suchen. Europäische Freiwillige, Jugendliche aus Wurzen, Kulturinteressierte.
2: Danach habe ich durch einen guten Freund NDK kennengelernt. Dann bin ich auf den NDK gewesen. Da habe ich mir ein paar Sachen da als Auftritte, kleine Auftritte gemacht. Dann habe ich auch weiterentwickelt mit den freiwilligen Studenten, die jedes Jahr zwei in NDK gearbeitet haben.
1: Das ist Bachram. Er lebt ab 2001 für gut 10 Jahre in Wurzen.
2: Ja, habe ich auch schon über Lage im Iran und Politik, Kunst, Kultur darüber geklärt. Überhaupt manche Sachen, was nicht bekannt war für die Leute, die in Wurzen gewohnt haben. Die haben wenig Informationen über viele Länder und besonders auch Iran. Mit den Leuten auch von der NDK habe ich auch schon manchmal in die Schulen gewesen. Da haben wir auch über Immigranten, warum die Leute hierher gekommen sind. Und da habe ich erzählt.
3: Willst du auch was essen? Nein, jetzt nicht. Ich will auch die Reis.
2: Da habe ich auch schon da auf mit den anderen Leuten auch, haben wir zusammen immer gekocht. Das Essen ist die wichtige Sache, das im Gespräch zu kommen. Das ist ein gutes Instrument aus meiner Sicht. NDK ist ein Netzwerk, die für die Kultur und Immigranten ist sehr Interesse hat.
4: Genau, vielleicht reicht das erstmal bis hierher. Wenn ihr Fragen habt, fragt ruhig. Vergesst immer sehr.
1: Das D5, das Haus am Domplatz, ist weiterhin Baustelle. Die Aktiven des Netzwerks für demokratische Kultur mieten deshalb weiterhin so lange Räume in der Bahnhofstraße, bis sie vollständig in die ersten eigenen Räume ziehen können.
5: Ich bin an dem Tag zu Hause in meiner WG mit meinen WG-Leuten und es ist früh und ich bekomme einen Anruf von einer Freundin, die gerade an der Bahnhofstraße 17, nee, an der Bahnhofstraße 19 vorbeigefahren ist, also an unserem Büro, und gesagt hat: Ingo, da ist die Scheibe kaputt.
6: Es ist ein Wochenende, ich bin natürlich nicht in Wurzen in dem Moment. Ich kriege dann einen Anruf von einem Kollegen, der mir das erzählt, und bin natürlich erstmal vollkommen perplex. Also ich verstehe das überhaupt nicht. Also so inhaltlich, wieso jetzt ein Bombenanschlag auf unser Büro verübt wird. Also
5: ich bin dann hingefahren und habe geschaut, was wieder mal passiert ist. Die Tür ist tatsächlich kaputt. Und das Glas gesplittert und sehe, dass da so irgendwas dran geklebt ist, so ein Rohr und Plastik, und konnte mir erstmal gar keinen Reim drauf machen.
6: Mir ist dann in dem Moment natürlich schon klar, dass es in der Woche danach null an eigentliche Arbeit zu denken ist und dann Presse natürlich ununterbrochen anruft.
1: Ein Sprengsatz explodiert an deinem Büro. Was beschäftigt dich jetzt? Melanie, Mitarbeiterin des NDK, denkt an ihre Arbeit.
5: Wir informieren die Polizei, selbstverständlich, die sich dann auch meldet. Das ist dann auch gleich die Sokorex, die sehr, sehr, sehr aktiv schienen, also die da Fingerabdrücke genommen haben. Und ja, es stellt sich dann heraus, es ist ein Sprengsatz dort gezündet worden.
6: Und es kommen dann auch Wurznerinnen, ja, und die sind natürlich auch empört und fragen, wie sie helfen können. Und dann entsteht relativ schnell die Idee, ja, irgendwie eine öffentliche Kampagne zu machen und als Bürger in Zeichen zu setzen, dass man das nicht toleriert, diese Art von Gewalt.
5: Die Polizei sagt, es ist ein Sprengstoffanschlag, keine Frage. Es hätte dort Verletzte, Tote geben können. Und ermittelt auch und sagt mir auch immer wieder, Herr Stange, wir werden das aufklären, auch wenn es Jahre dauert.
6: Dann entsteht eine Plakatkampagne aus diesem Kreis heraus, deren Slogan ich jetzt nicht mehr 100% garantieren kann, dass der so ist, aber ungefähr sowas ist wie Wurzen ist gegen Gewalt. Also wo jetzt ganz klar ist, es gibt keine Mehrheit, sich klar gegen rechts zu positionieren, zu sagen, das war von rechts und das ist ein Angriff auf die demokratische Kultur hier in dieser Stadt.
5: Die Täter werden nicht ermittelt, aber es gibt in der Stadt daraufhin eine ziemlich große Solidaritätswelle.
6: So, und es war natürlich trotzdem toll, es gab auch eine Unterschriftensammlung, ne? Da kommen 1800 Unterschriften in dem Moment zusammen innerhalb von ein paar Wochen, was schon doch recht gut ist für 15.000 Einwohner.
5: Also es hat eine große, große Welle gegeben an Solidarität, aber auch an Diskussionen. Wir wären das selber gewesen. Wir haben das inszeniert.
0: 2011. Jugend wird aktiv. Aufbau eines Jugendkulturbüros im Landkreis. 2012. Schatzsuche Wurzen. Identitäten stiften und demokratisches Bewusstsein fördern. 2013. Migrationsgeschichten stark machen. 2014. Stolpersteinverlegung für Familie Luchtenstein.
1: Trotz aller Anfeindungen innerhalb Wurzens und der breiten Solidarität mit dem Verein außerhalb der Stadt, nicht alle in Wurzen kennen das NDK.
7: Ich glaube, ich habe das NDK nicht gekannt. Und ich hatte ja mit uns zu tun, sozusagen Familienaufbau. Also ich war ja mal hier viel im Dom. Naja, klar, als Christenlehrer von den Kindern und später Junge meinte, ich war hier, ich habe das Haus nicht wahrgenommen. Ich habe auch nicht gewusst, was hier stattfindet.
1: Das ist Frauke. Sie lebt seit 1996 in Wurzen und seit 2016 arbeitet sie beim NDK.
7: Und tatsächlich erst 2015 im Zuge von dem Thema Geflüchtete können dort hinkommen und es gibt so einmal in der Woche einen Geflüchtetencafé oder so. Und dann habe ich gedacht, oh ja, das finde ich spannend, da gehe ich mal hin und gucke mir das an. Ich habe relativ schnell einen regelmäßigen Frauentreff gemacht, der gut besucht wurde, wo sozusagen die Frauen, die sonst nur alleine zu Hause sind, eine Möglichkeit hatten, zusammenzukommen, sich auszutauschen und auch ihre Bedürfnisse untereinander mal kundzutun. Und erst wurde das von den Männern misstrauisch beobachtet und die haben dann ihre Frauen hierher gebracht, abgegeben, in den Raum geguckt, ob auch wirklich keine männliche Person da ist. Und dann nach und nach ist so dieses Vertrauen auch gewachsen, dass das Frauentreff ein wirkliches Frauentreff ist. Dann kamen die Kinder mit und daraus hat sich ganz viel ergeben. Also in der Zeit 16 bis Corona eigentlich, da hatte ich das Gefühl, es gibt ganz viel Unterstützung. Also wir haben ja mit der Kirche zusammengearbeitet. Ich hatte das Gefühl, ganz viele Personen geben so das, was sie wirklich können. Also viele Leute haben sich vielleicht auch daran erinnert, dass sie selber mal Hilfe brauchten. So auch Ältere, die selber geflüchtet waren nach dem Krieg oder vertrieben wurden. Und klar gibt es immer Stimmen, aber ich weiß nicht, vielleicht habe ich die auch ein bisschen ausgeblendet und so in meiner Blase gelebt und wollte das auch nicht so unbedingt vielleicht sehen.
0: 2016. Willkommen. Kinder gestalten Integration. 2017. Was schaust du mich so an? Auf Tuchfühlung mit Vorurteilen. 2018. Demokratie in die Schule. Open Space an Schulen.
1: Es ist 2015. Menschen, die nach Deutschland flüchten, werden von Erstaufnahmelagern in Städte und Gemeinden verteilt. Manche landen in Wurzen.
8: meine Familie haben von mir alles gegeben. Beispiel, unsere Wohnung haben die verkauft, damit ich nach Europa schaffen kann. Die haben von mir 10.000 Euro bezahlt, nur damit ich ein besseres Leben habe.
1: Das ist Rubel. Er kommt 2015 nach Wurzen und zieht 2 Jahre später nach Leipzig.
8: Wir waren 8 Monate erstmal hilflos und niemand hilft uns und niemand kennt uns. Wir waren halt nur fast zu Hause, und wir konnten nicht einzeln auch rausgehen. Wir hatten Angst, weil wir haben gesehen, so alt oder jung oder mittel oder was, alle die beleidigen dich. Und keiner versucht, dich respektiert zu behandeln, weißt du? Und wirklich, es war Tage, wo ich meine Haut gehasst habe, so, nur weil ich braun bin. Oder weißt du wirklich, wenn viele Leute zu dir sagen, du bist schlecht, oder wenn viele Leute beleidigen dich, du fängst an, dich zu hassen, weißt du? 2 Freunde von mir, die waren zusammen einfach spazieren gewesen und Mele und Roberto, die haben angehalten. Die haben die gefragt, so, woher kommt ihr, was macht ihr hier und wer seid ihr? Und meine Kumpel, die haben sich so gefreut, weil niemand hat uns bevor gefragt, wer wir sind. Weißt du, wo die uns erzählt haben, dass die gefunden haben, so einen Platz, wo man Hilfe bekommt? Ich dachte mir, ich habe meine Mutti gefunden, weißt du, so wirklich, so, naja, du willst ja reden, du willst ja auch erzählen deine Probleme jemandem, weil, oder du willst ja fragen jemanden, ob das okay ist oder ob das nicht okay ist.
5: Sie haben ja im Endeffekt nicht so viel in Wurzen, wo Sie Ihre Freizeit verbringen können, ohne Gefahr zu laufen, dass Sie da irgendwie rassistisch oder körperlich angegriffen werden. Und dann kommen Sie eben zu uns.
8: Diese Leute haben mir auch, die ich verloren habe, meine Motivation damals oder meine Selbstvertrauen, die haben mir zurückgegeben, weil ich dachte mir, ich bin unwichtig.
5: Und dann gibt es natürlich auch Freundschaften, die da entstehen. 1, 2, 3 Leute kommen auch immer mal zu mir und erzählen dann, also letzte Nacht wurde unsere Wohnung überfallen, zum Beispiel als dieses Verkehrsschild mitten in der Nacht durchs Fenster, also im Parterre in die Wohnung geworfen wurde von Unbekannten, wo es noch Rufe gab, Ausländer raus und wo dann ja auch Leute hätten getötet werden können.
8: Es war um 1 Uhr nachts, fast gleich Uhrzeit wie in meiner Wohnung, wie das passiert ist. Und dieses Mal aber nicht mit Stoppschild, sondern mit Pflasterstein. Die haben das vom Boden rausgemacht. Jeder einzelne Stein war Hälfte nass. Die Steine, die sind fast gleichzeitig gekommen, weißt du? So back, back, so gleich die Fenster komplett. Und es war Winter gewesen auch dieses Mal. Und wo ich aufstehe, alles, meine Decke ist Glas. Und eine Bein bin ich getroffen. Auf diese Seite, weil die Steine kommen von linker Seite. Mein rechter Fuß bin ich hier getroffen, einen Stein. Wir rufen Polizei da an dieser Zeit. Weißt du, die Polizei kommt dasselbe wie erst einmal, 1 Stunde später.
5: Und mit solchen Sachen kommen die Leute dann eben auch zu uns und sagen, Mensch Ingo, wie ist denn das, kommst du mal mit zur Polizei? Oder wie machen wir das? Ich habe keinen Bock, die Polizei zu holen. Die glauben uns ja sowieso nicht. Mein Deutsch ist noch zu schlecht. Wo wir dann schauen, okay, wie kriegen wir das jetzt wieder hin?
8: Und in dieser Zeit, einmal wurde ich auch von Journalisten gefragt, wie das Situation gewesen war, wo die 2-mal meine Fenster kaputt gewesen war. Und der hat aber zu mir gefragt auch, soll ich dein Gesicht zeigen oder soll ich dein Gesicht unerkenntlich machen? Ich habe gesagt, nein, machen Sie bitte einfach so wie es ist. Und ich habe keine Angst, meine Geschichte zu erzählen. Und in Wurzen bin ich im Fernsehen gekommen. Und die haben wirklich mich so gehasst danach, weil ich habe über ihre Stadt geredet, halt so. Und dann jedes Mal, wenn die mich gesehen haben in Wurzeln, die sagen mir so, hey, du Affe, und verzieh dich, verpiss dich dein Land, so, weißt du?
5: Also für mich ist es wirklich unvorstellbar, dass es Menschen gibt in Wurzeln und anderswo natürlich auch, die gerade die hunderte, tausende Kilometer Flucht auf sich haben, dort ihr Leben schon aufs Spiel gesetzt haben, dass man die nun extra noch versucht zu erniedrigen, ihnen zu sagen, ihr seid ja nicht willkommen, ihr müsst raus, ja bis hin, wir töten euch, die angreift, Also für mich ist das sowas von unvorstellbar. Und also mich kotzt diese Empathielosigkeit dermaßen an. Und vor allen Dingen auch, dass es trotz allem so wenig Leute gibt, die etwas dagegen sagen. Also ich weiß, dass es genügend Leute in Wurzen gibt, die nicht rassistisch sind, die solche Gewalttaten verurteilen. Aber es sind immer noch zu wenige, die das auch öffentlich sagen. Also es gab echt Vorfälle, ja, wo ich denke, mein Gott, das ist eigentlich gar nicht mehr meine Stadt.
1: Zweifel, ob du dich hier noch zugehörig fühlst. Und dann doch die Motivation, dran zu bleiben, sich für andere in Wurzen zu engagieren, gemeinsam mit den KollegInnen im Verein und mit den Verbündeten in der Stadt.
7: Die Motivation ist, dass wenn du merkst, Leute kommen hierher und du kannst denen echt helfen, das war dann auch eine gute Erfahrung für mich, dass Sachen, die ich mache, so richtig Früchte tragen und so richtig wertvoll sind und ganz wichtig sind. Und dann potenziert sich das ja auch, dann macht das ja auch was mit einem selbst. Und dann habe ich mich natürlich sehr wohl gefühlt. Also es gibt ja bis jetzt nicht sowas wie hinterm Rücken reden oder irgendwie, also Anfeindungen oder so. Und es wird alles versucht, offen anzusprechen, zu klären und im Vordergrund zu besprechen. So, das hat mir imponiert und das war schon was Besonderes so im Vergleich zu, wo ich vorher gearbeitet habe.
0: 2018. 12 Quadratmeter Welt. Kunstaktion zum Thema Zusammenleben. 2019. Ich wähle Werte. Ein Ausstellungsprojekt für alle Generationen. 2020. Das Wurzener Extrablatt. Ein alternatives Stadtmagazin. 2021. Glaube nicht alles, was du liest. Medienkompetenzprojekt für Erwachsene.
9: Die konservative Seite auch stark unterstützte Narrative gibt, dass man ins NDK nicht gehen kann. Grundsatz 5 ist ein Ort des Linksextremismus und so weiter. Und deshalb haben wir uns irgendwann gedacht, wir brauchen ein neutrales, kleines Ausweichquartier und haben es dann Mitmachcafé genannt. Das befand sich in diesen Räumlichkeiten. Gefördert wurde es von einem Programm, das mit der grünen Landesregierung aufgelegt wurde, Orte der Demokratie. Und im Juli 2023 wurde es hier eröffnet. Bis März 2025 war hier zweimal die Woche Kaffeebetrieb. Es gab alle möglichen Programmsachen. Leute konnten einfach kommen, was anbieten. Kreative Sachen waren das, wie Handarbeitsangebote, aber auch ein Spieletreff, der allerdings sich schon vorher ins D5 auch getraut hatte. Der Manuel ist auch hier, der Mitinitiator.
0: Genau. Wurzen, Domplatz Nummer 5. Früher war Wurzen eine Nazi-Hochburg, jetzt bekommt die Stadt ein Haus der Demokratie. 21. März 2002. Die Zeit. Endlich gute Nachrichten aus Wurzen. Jahrelang machte das Städtchen nahe Leipzig als Nazi-Hochburg Schlagzeilen. Im Herbst 1999 gründeten Jugendliche das Netzwerk für demokratische Kultur NDK und nahmen den Kampf gegen Rechtsextremismus und Gleichgültigkeit in ihrer Stadt auf. Der Verein hat sich gut entwickelt in den vergangenen Monaten. Er arbeitet professioneller, ist in der Stadt angesehener.
6: Ja, der OBM hat dann zwar noch mal, bevor die Abstimmung stattfindet, schon gesagt, ja, ich bitte darum, das Geld ist da, bitte stimmen Sie für diese Sitzgemeindeanteile fürs NDK. Was natürlich irgendwie eine Art von Befürwortung unseres Anliegens ist, aber es war jetzt nicht irgendwie, also diese Unsäglichkeit dieses Vorgangs in der Art und Weise, wie der AfD-Abgeordnete Vogel uns dort angegangen ist, hat eigentlich niemand dort irgendwie thematisiert.
1: Wer spricht? Wer schweigt? Feature von Lena Löhr.
7: Die haben alle ins gleiche Horn geblasen, selbst die eine Frau, aus der SPD, die tritt aber nur für die SPD an, aber trotzdem. Das war wie so ein Strom, dem die sich alle unterworfen haben. Und damit ging es mir richtig schlecht. Das ist sozusagen so, das ist ein neuer Strom, dass man sozusagen alle sich einig sind mit der AfD, dass NDK nicht braucht.
6: Naja, genau, jedenfalls war es dann eben praktisch abgelehnt und das fand ich schon ganz schön schockierend und frustrierend.
4: Zumal ich das ja auch mit, ne? Melanie ist auch schon weg, oder?
6: Ja, der Zug hatte dann irgendwie übelst Verspätung noch, glaube ich, war dann um 23 Uhr oder so erst hier. Dann war natürlich die ganze Familie auch schon im Bett und habe ich mich so ins Wohnzimmer gesetzt, gar kein Licht angemacht, habe mir ein Bier aufgemacht und habe gedacht, ja, also jetzt geht's richtig los, jetzt wird's richtig, richtig, richtig schwierig. So.
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0: und die reagieren nicht nach ihm. Ich glaube, Gefahren warten nur auf jene, die nicht auf das Leben reagieren.
1: Den Sozialismus, so sagt man uns immer, in seinem Lauf.
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4: Man musste ein Studium absolvieren, 4 Jahre, hatte ein Diplom dann zum Abschluss. Es gab natürlich auch Grundschullehrer, die in eine andere Richtung, die das Lehrerinstitut, und wir hatten als Oberstufenlehrer dann 5. bis 12. Klasse Erlaubnis zu unterrichten. Und ja, und dann später war ich dann noch in einer Sonderschule tätig und da musste ich nochmal nach Berlin zu einem Sonderschulstudium, was auch mit einem Diplom abschloss. Und ja, Praktika wurden durchgeführt, die also Spaß gemacht haben, mit den Schülern zu arbeiten.
5: Jetzt habe ich mal so eine Vorstellung, also bei Fremdsprachenunterricht, dass zumindest heutzutage, glaube ich, ist das auch so, dass natürlich irgendwie ein Auslandsaufenthalt dazu gehört. Mhm. Wie sah denn das in Bezug auf eben russische Sprache aus?
4: Ja, also ich, da ich mit zu ganz leistungsstarken Studenten gehörte, durfte ich dann ein Vierteljahr nach Moskau zum Studium. Das heißt, es war eine kleine Gruppe zusammengestellt, wir hatten früh Unterricht und Nachmittag mussten wir uns selbstständig Moskau anschauen und dann über unsere Erlebnisse berichten am nächsten Tag. Es war also ganz sprachpraktisch toll. Wir haben Verpflegungsgeld bekommen und mussten uns selber verpflegen, nachmittags, früh und schliefen dann im im Studentenwohnheim und waren auf uns als Gruppe natürlich angewiesen. Und gab es natürlich auch immer ein paar lustige Erlebnisse. Alle waren scharf auf dem Samovar, wollten sie unbedingt kaufen. Und die eine, soll ich das erzählen mit denen? Die hatte einen Onkel, der war BH-Fabrikant, so ein kleiner. Und da hat er ihr natürlich welche mitgegeben, damit sie Geld ein bisschen bekam. Und jetzt saßen wir immer noch auf unseren Sachen, die wir verkaufen wollten. Und da haben wir dann unsere Jungs gefragt, die sollen doch mal ein paar Mädchen schicken. Da kam dann immer schüchtern jemand rein. Und haben wir die dann, saßen wir alle in unserem Bett und haben die dann da hingelegt und haben gesagt, welche Größe. Es waren so ganz dünne Mädchen, aber die wollten es sicherlich für die Mama kaufen. Und naja, also es war also lustige Sachen. War schön. Also dort.
5: Moskau steht ja so aus, also gerade so in der Retrospektive, ja auch immer so ein bisschen für das Zentrum eines, den gesamten, ich mach's mal polemisch, den gesamten Ostblock steuernden Mechanismus. Jetzt haben natürlich Leute wie Sie das aus einer ganz anderen Warte wahrgenommen, aber was hat denn genau bei so einem Auslandsaufenthalt, ein Vierteljahr ist ja jetzt nicht ein kleiner touristischer Besuch, was hat denn das politische Klima da für Sie für eine Rolle gespielt? Wie hat sich das sozusagen niedergeschlagen in dem Studium, in dem Moment?
4: Eigentlich gar nicht. Wir waren nur mit menschlichen Kontakten konfrontiert. Wir haben das Leben dort gesehen und hatten also keinerlei politische Verpflichtungen. Ich könnte höchstens gleich mal ein bisschen umschwenken zum Jahr 89.
5: Ah, wir können ja nochmal vielleicht kurz, weil mich interessiert schon auch so ein bisschen, wie die Situation als Lehrerin, also gerade Russischlehrerin, da ist man ja nicht entkoppelt sozusagen von auch einem, zum Beispiel einem Lehrplan, der irgendwie auch was wie Realsozialismus meinte. Wie hat das quasi ihren Unterricht, ihre Unterrichtsvorbereitung beeinflusst? Also was hieß denn zum Beispiel Lehrplan und Umsetzung von Lehrplan für Sie in der Schule?
4: Ja, der Lehrplan sollte erfüllt werden. Es gab Hauptüberschriften, Themen und man hat sich dann, es lag immer an der Persönlichkeit des Lehrers, Themen, die einen selbst interessiert hatten, wo man dachte, das interessiert auch die Kinder, rausgepickt und zum Beispiel so Städte, da man nun selbst dort war, konnte man auch das lebhaft und interessant für die Schüler gestalten, dass es also nicht so politisch gerichtet war, sondern eben, dass die Schüler da interessiert waren. Zum Beispiel hatte ich neulich mal einen Schüler gesehen, der sagt, Frau Vogt, ich kann mich immer noch erinnern an das der Primitschatjen-Dynastie, als sie bei uns so gepaukt haben. Und der das natürlich nicht so akustisch so gut aufnimmt, aber der hat das perfekt gesagt.
5: Das ist absolut verrückt, weil jeder Mensch, der irgendwie mal Kontakt hatte mit der russischen Sprache, kennt dieses Wort Dostoprimitschat.
4: Das ist no.
5: Überhaupt nicht
4: und,
5: erklärlich.
4: Was ich auch noch, dann sind wir zum Frauentag nach Petersburg gefahren, also Leningrad war es ja damals, und das war im Zug, wir wollten uns was zu trinken kaufen oder ich wollte mir was zu trinken kaufen. Die Männer machten mir alle Platz, weil Frauentag war, durfte ich also als Erste kaufen. Und dann haben wir uns in Petersburg oder Leningrad angeguckt, das Winterpalais, also es war gar nicht so, nichts politisch Geprägtes dabei. Wir wurden von Studenten eingeladen und man merkte aber das andere Klima in Leningrad, die waren mehr deutschfreundlich. Die wollten unbedingt viel von Deutschland wissen. Es war anders russisch als in Moskau. Es war deutschähnlicher. Die hatten also mehr den Touch, mit Deutschland befreundet zu sein.
5: Und das bei der Vorgeschichte staunt man noch nicht.
4: Ja, ja. Und es war natürlich toll, wir haben hier immer an den historischen Städten gestanden, wo die Oktoberrevolution war, der Panzerkreuzer Aurora, was sich so geprägt hatte. Aber für das Bewusstsein, ich meine, man fährt auch in andere Länder und guckt sich da die Sehenswürdigkeiten an, die gesagt werden. Ja, das hört sich jetzt so an, als ob wir das unbedingt wollten. Aber das Winterpalais, das ist schon toll. Also das als mit seiner Bildergalerie und mit seinen verschiedenen Sälen und mit dem Marmor und Holz und Türen und also so ein Reichtum habe ich mir nicht vorgestellt.
5: Was hat denn die sowjetische Vorgeschichte für eine Rolle gespielt für Sie bei der Wahl des Studiums, also auch der Sprache meinetwegen?
4: Ja, ich war in einer Schule mit erweitertem Russischunterricht ab 3. Klasse, wurde da schon Russisch unterrichtet und eigentlich die Lehrerin, die wir hatten, kenne ich sogar noch mit Namen, der ist aber, glaube ich, schon tot. Die hat das so interessant gemacht, dass ich das so wie meine Muttersprache plötzlich empfunden hatte, dass ich einfach das gerne gemacht hatte. Meine Eltern, die hatten ja, die natürlich den Krieg und alles erlebt hatten, Mädchen, willst du wirklich Russisch? Und die das immer so diese Zeiten schon mitgemacht haben, ja, Russisch, na. Mache doch lieber was anderes. Ich wollte eigentlich auch Russisch-Latein machen, aber leider gab es das immer nicht mit den Sprachkombinationen. Latein war nicht so erwünscht oder begrenzt erwünscht und hatte ich nicht die Beziehung dazu. Und ich fand Russisch einfach schön. Wir sind auch Englisch gebildet worden. Ab 5. Klasse gab es das damals schon und deshalb fiel mir das gar nicht so schwer, nachher nochmal Englisch zu lernen. Denn in den anderen Schulen, die also nicht mit erweitertem Russischunterricht waren, gab es erst ab 7. Klasse. Und naja, da sind sie einfach nur so ein bisschen aus Pflichtbewusstsein, um vielleicht zur Oberschule zu kommen oder so. Bei uns war das alles so integriert. Wir waren auch schon Ganztagsschule damals. Wir wurden den ganzen Tag betreut. Meine Mutter, die sagte damals, ich habe keinen Einblick mehr in die Schulsachen. Das weiß ich noch. Und als Kind findet man das ja toll. Bei uns in der Schule. Schulbänke haben wir umgemodelt für einen Ganztagsunterricht in bequemere Sitzhaltung. Wir saßen auch schon in U-Form. Also war schön. Man hatte auch immer Freunde nachmittags und naja.
5: Was war denn, wenn man jetzt mal so die vielleicht Problemchen, also es gibt in jeder Zeit Probleme, mit eben einem, ja, wenn man als Lehrerin, als Lehrer irgendwo arbeitet, hat man ja, ist man immer sehr nah dran an einem ja irgendwie zentral ausgehandelten Plan der Welt sozusagen, ja. Was war denn schwierig im Schulalltag für Sie in der DDR?
4: Also ich fand es schwierig, wenn Hospitationen kamen, zum Beispiel kamen auch Inspektoren. Man musste ja so nochmal nach 2 Jahren so eine Prüfung absolvieren und plötzlich kam ich in die Klasse rein. Das war aber eine Schule. Und da saß dann der Inspektor und der Direktor, wir wollen jetzt mal hier bei Ihnen sitzen. Und dann hat man das so gemacht, die Schüler begeistert und die haben auch mitgemacht und alles. Und es wurde dann bei der Auswertung gesagt, sie hätten noch ein bisschen besser den aktuellen Bezug bringen können. Weiß ich, was da gerade aktuell war, wo man natürlich nicht dran gedacht hatte, das Aktuelle, aber es war so eine Stundenlaut-Theorie, war immer eingegeben, aktuell, dann Erziehungsziel, Bildungsziel, diesen Grundaufbau hat man da gelernt, aber eben aktuelle Bezüge passten manchmal nicht immer so rein.
5: Wie war Ihr Verhältnis zu dem, was letztlich in sowohl in der DDR als auch in der Sowjetunion ja zumindest postuliertes Staats- und aber eben natürlich auch Bildungsziel war, also zu dem, zu einer quasi weltweiten sozialistischen Gesellschaft? Was spielte das für Sie persönlich für eine Rolle?
4: Tja, ich habe eigentlich nicht so darüber nachgedacht, welche Weltbedeutung das haben könnte. Ich habe versucht, den Kindern das beizubringen, was Lenin für ein Mensch war. Das passte ja irgendwie da rein, aber man hat das nicht so politisch gesehen. Man hat Lenin als Freund der Kinder dargestellt. Ich habe ihn ja nun live im Mausoleum gesehen und das begeistert immer Kinder.
5: Nicht ganz live.
4: Ja, nein, nicht ganz live, aber natürlich auch so immer so schnell vorbeigehend, was man sich ganz anders vorgestellt hat. Und

0: Geld. Also es, ich war, kam mir vor wie in einer neuen Welt. Die Häuser waren alle so geblieben, alt zerfallen. Es wurde, war nichts renoviert worden. Also ob 20 Jahre dazwischen lagen und nichts passiert ist. Aber man hatte den Eindruck, dass es nur noch für Devisenvorteile Positives gab.
1: Wann war das und genau?
0: Es war 89, im August.
1: August.
0: Mhm. August, nee, im Juni. Wir hatten so eine Abschlussfahrt mit Schülern. Und habe ich natürlich für unsere Schüler gekämpft, bin ich zu dem Prokofnik dahin, habe gesagt, wir wollen, das sind hier Kinder, die kommen nie wieder nach Moskau, die wollen das auch mal sehen, was man. Und da hat er mich zu dem Offizier geführt und der hat dann gesagt, wie viele Personen, also natürlich auf Russisch konnte man, das hatte, war der Vorteil, sonst wären andere gar nicht reingekommen.
1: Skolko person?
0: Skolko chelovek.
1: Chelovek,
0: ja. Skolko chelovek, 30. Ich habe vor Schreck gesagt 30, welche waren schon weg. Wir waren auch eine gemischte Gruppe mit Lehrern und Schülern und so. Welche hatten Wut, ich stelle mich doch da nicht an, ich habe doch keine Meile. So. Und dann war so ein paar Männer hinter mir, dürfen wir auch noch mit? Na, ich sage, wenn die 30 reicht, dürfen sie da mit rein. Da sind wir dann da durchgeführt worden. Und hinter uns stand so ein Mütterchen, die kam irgendwie aus Sibirien und wollte ihren Lenin mal sehen, so wie es im Buch manchmal steht. Stand hinter uns. Da habe ich auch noch, würde ich sagen, wenn wir 30 durchgelassen werden, bitteschön. Und da hatte ich also ein bisschen an der deutsch-sowjetischen Freundschaft so ein bisschen im Unterbewusstsein. Es war anders geworden. Die Freundschaft war mehr auf Devisen bezogen, auf das Geld, ja. Auf die harte Währung.
1: Das war natürlich,
0: da kam ich mir, was man so, was andere immer erzählt haben, in Ungarn, in da bist du Mensch zweiter Klasse. Das hat mich ein bisschen, unsere engsten Freunde, die so genannt wurden, oder die behandeln dich jetzt genauso. Also standen immer vor allen Gaststätten hier nur mit harter Währung Eintritt. Und abends waren die Metrostationen zu, gab kaum zu trinken, also der Lebensstandard war also auch ganz schön tief gesunken. Dann war diese Zeit der Glasnost, der Perestroika.
1: Das wollte ich gerade fragen, es ist ja eigentlich auch genau schon, spielt ja da schon rein und
0: ja.
1: Seit 88 war ja zumindest, auch wenn es hier nicht so gern gesehen wurde, in der Sowjetunion eben genau so eine Zeit angebrochen. Was, wie hat sich denn das widergespiegelt? Also was an dieser Glasnost war dann wirklich neu, außer
0: die also ich muss sagen, wenn ich vergleiche, damals hat mir nur diese öffentlichen politischen Gebäude besichtigt. Kreml und russisches Museum und ne, das ist ja eine Gemäldegalerie, aber eben historisches Museum. Und jetzt hat sich konnten wir plötzlich Klöster angucken, haben uns die Russen in Klöster geführt. Was früher überhaupt nicht relevant. Ich wusste gar nicht, also ein großes Kloster, ich wusste es aus dem Film Anna Karenina, dieses große, schöne Kloster, aber das haben wir nie vor 20 Jahren gesehen, während des Stuhls, wo ich da, wir sind also immer in solche Theater sind wir gegangen. Die Russen waren damals, die sind einfach ins Theater gegangen mit einem Einkaufsnetz vor 20 Jahren, aber jetzt hatte sich das geändert und Schlangen vor den Geschäften, um Alkohol zu kaufen. Es gab so eine bestimmte Ration, die eingeteilt wurde und naja, eine gewisse Unzufriedenheit. Die wollten, das ist ja immer so russische Gastfreundschaft mit einem Gläschen und da waren sie richtig unsicher, ob sie das uns geben durften. Die hatten das natürlich auch durch irgendwelche Läden bekommen und im Magazin Gum war Tabula Rasa, was vorher, wo wir aus der DDR kamen, das immer toll empfanden, was da so alles gab. Das war's. Das waren meine. Da war ich ein bisschen in meiner, nicht Weltanschauung, aber so im Unterbewusstsein hat sich das angefragt. Ja, was ist? Ich habe das immer so lustig gesehen, aber damit habe ich erst mal gemerkt, dass man so ein bisschen politisch nachdenken muss.
1: Mhm. Zu Gast bei mir hier im Radio Korax Morgenmagazin Studio ist Martina Vogt. Sie war Russischlehrerin unter anderem, auch später Englischlehrerin an der, wie sagt man genau, Gehörlosen?
0: Landesbildungszentrum für Hörgeschädigte.
1: Landesbildungszentrum für Hörgeschädigte. Auch

0: Lehrerin in der DDR schon und auch danach. Und wir kommen vielleicht mal zur Situation, vielleicht auch, als Sie zurückgekommen sind. Das ist ja dann so Sommer, also Juli, August war ja geprägt von den Schlagzeilen aus Ungarn. Und dann natürlich auch, letztlich ging das ja auch in Halle und in Leipzig ganz gut zur Sache. Wie haben Sie denn das wahrgenommen?
1: Ja, ich muss sagen, in der Schule war alles ein bisschen, unsere Kinder fragen ja nicht viel. Die sind auch im Internat untergebracht gewesen, haben also nur Ostfernsehen geschaut. Ich kann mir vorstellen, dass es vielleicht in anderen Schulen sehr spezifischer war, dass man da gefragt hat. Aber bei uns war das, also ging das recht relativ alles ruhig ab. Man hat im sogenannten Westfernsehen immer gesehen, Ungarn, da gehen viele über die Grenzen rüber. Unsere Nachbarn waren plötzlich, habe ich gedacht, da meldet sich gar keiner mehr. Also als dann September die Schule wieder anfing, plötzlich kam ich mal aus der Schule, standen da so Männer da, die gingen in die Wohnung rein, habe ich gesagt, was machen Sie denn da oder so, gehen Sie bitte in Ihre Wohnung. Und dann, als ich wieder rauskam, waren Siegel dran, durfte man die nicht mehr betreten. Man hat das einfach so aufgenommen, aufgesaugt wie ein Schwamm. Oder wenn man montags zufällig, es hatte sich nicht so rumgesprochen, dass so große Demos waren, wenn man montags auf dem Markt war, war das so, als ob man so 1:1 Betreuung hatte. Irgendwie hatte man das Gefühl, dass man so schnell wie möglich in die Straßenbahn gedrängt wurde. Aber im Unterbewusstsein, dass es so eine komische Atmosphäre war. Viele Männer, was man so ja von der irgendwie Stasi, man konnte sich schon denken, dass da dann einmal war ich montags, da kamen aus der Marktkirche schweigende Menschen mit Kerzen und gingen schweigend über den Markt. Dann kam allerdings die Straßenbahn und die wurden also so umringt von so einer Männerkolonne. Und dann kam die Straßenbahn und bin ich eingestiegen. Es war irgendwie bedrückend und ein bisschen beängstigend.
0: Welche Art?
1: Also dass man Angst hatte, dass die Leute geschlagen werden oder dass sie persönlich belästigt werden und dass sie recht mutig waren, ja, trotz dieser Umzingelung und war nicht so eine Kette umzingelt, sondern so, man hat das gemerkt, dass überall Leute standen, die mit den Kerzen beobachtet haben, die sind ganz schweigsam und friedlich da vorbeigegangen. Mhm. Das fand ich beeindruckend. Und dann noch eine Kollegin, die hatte mal im Lehrerzimmer gesagt, also mein Sohn ist heute Nacht, der stand da auf dem Markt abends und dann wurde der einfach in ein Auto gesackt, in einen großen Laster, in die Scheune gefahren, dann musste der bis nachts um 12 bleiben und dann haben sie ihn wieder freigelassen. Und wurde ihr natürlich gesagt, sie möchte nicht wieder sowas verbreiten.
0: Was haben Sie denn geglaubt, was dabei rauskommt, bei dem, als das mehr Leute wurden? Also das ist ja jetzt so die Situation, ja, die ich so um den 7. und 9. Oktober herum kenne, 89, als es mehr wurden. Was haben Sie gedacht, was wird das jetzt?
1: Ja, ich musste Ihnen sagen, ich habe Angst gehabt, dass das so wie 1953 eskaliert. Dass die Russland eingreift, die Sowjetunion, haben wir ja damals gesagt, dass wieder Panzer auffahren und dass das alles niedergeschlagen wird. Also man hat nicht gewusst, wo das endet. Man hat das wahrgenommen, dass es Leute gab, die sich gegen irgendwas auflehnten. Und aber man hat nicht gewusst, wo das hinführt. Man hat nur Angst gehabt, dass es also Deutsche gegen Deutsche, also Zivilisten niedergeschlagen werden von Militär. Es gibt auch dann Armee, die aufgefahren wird, dass die dann gegen ihre eigenen Landsleute antreten müssen. Davor hatte ich Angst. Das irgendwie, und Es war beruhigend zu wissen, dass in Russland sich auch Veränderungen ergaben durch diese Glasnost und Perestroika, dass vielleicht das nicht so aggressiv war, wie das 1953 war. Ich weiß noch, in meiner Schule, damals war ein Kind oder ein Junge, der war ausgewachsen, hatte einen Buckel und da wurde gesagt, der ist von Panzern überrollt worden. Also ich weiß nicht, mit Absicht, der wollte auf die andere Straßenseite rennen, in der Ludwig-Führer-Straße und ist einfach überrollt worden. Und dass es ernst war, das war schon, also
0: ja, spätestens nach Peking wahrscheinlich auch, ja, klar. Ja.
1: Also ich muss sagen, das war irgendwie beängstigend, bedrückend, aber irgendwie, wenn man jetzt nicht so einen speziellen Freundeskreis hatte, konnte man auch nicht drüber reden. Also ich muss sagen, meine Tochter, die war noch relativ klein, die habe ich mal neu gefragt, sag mal, wie war denn das eigentlich bei dir? Und da sagt sie, bei uns in der Schule ging alles so weiter, als ob alles, man hat im Fernsehen, es war ja Westfernsehen, durfte man ja auch nicht drüber reden als Kind oder durfte man ja überhaupt nicht in der Öffentlichkeit, in einer öffentlichen Einrichtung reden. Da hat man das immer gesehen, Ostfernsehen war, als ob alles stehen geblieben ist, die Geschichte. Es lief alles so normal ab. Es wurde der 7. Oktober vorbereitet und Parade fand da statt. Und es war so, als ob irgendwelche, naja, es war so als so politischer, normaler Alltag. Und nur durch das Westfernsehen wurde man eben informiert, dass Ungarn da viele weggehen, die Prager Botschaft. Und das war also sehr emotional und man stand mit seinen Gefühlen irgendwie allein da.
0: Wenn es in Anführungszeichen, also damals aus der Perspektive heraus, für diese Leute, die da auf der Straße waren, irgendwie eben nicht gewaltsam beendet wäre, sondern gut ausgegangen wäre, was hätte das sein können, also aus Ihrer Wahrnehmung, also mit anderen Worten, wohin hätte sich das denn in dem Moment entwickeln können, was haben Sie geglaubt, was könnte daraus werden, wenn es gut läuft, so ungefähr?
1: Ich habe nicht dran geglaubt, dass es gut läuft. Mhm. Ich habe gedacht, irgendwie, es hatte sich so, es war dann, es war irgendwie haltlos, ziellos geworden und es gab irgendwie keine Richtung mehr. Wir hatten damals den Sputnik, ich weiß nicht, ob Sie die Zeitung noch kennen, die war immer sehr interessant. Und plötzlich kriegten wir von der Presse eine Mitteilung, der wird eingestellt. Und davor, die Artikel, die waren schon irgendwie ein bisschen anders. Da wurde über Anbau von Mohnblumen in Kirgisien gesprochen und Ablösung von Russland. Es war irgendwie eine freiere Aufbereitung der Texte. Und mein Schwiegervater, der die auch abonniert hat, der hatte sogar noch hingeschrieben, das ist doch eine schöne Zeitung, warum wollen Sie die ein? Der hatte irgendwie noch so Veto eingelegt und empfohlen, die doch weiter zu drucken und weiter zu verkaufen. Dann hatte man gehört, es wurden russische Filme angepriesen und plötzlich waren die weg. Ja, ich kann mich nur noch die Kommissarin, das hatte mir meine Kollegin, die musste dir mal angucken, dann wollte ich. Ich dachte, naja, wenn du den so anpreist, guckst du den vielleicht mal an. Und bupp, war der vom Spielplan verschwunden. Und es war irgendwie, sonst kam ja immer so eine Richtungsweisung. Und nach dieser Richtungsweisung hat man sein Leben eingeordnet. Das heißt nicht, dass man so streng da nach den Richtlinien, aber man hat es geordnet. Man hat sich in dem Rahmen irgendwie bewegt. Man wusste nur, man durfte ihn nicht überschreiten. Wenn man überschritten hätte, wenn man so revolutionär gewesen wäre, dann hat man viel gehört, dass dann die Staatssicherheit, dass man ins Gefängnis gekommen wäre. Und das hat man für die Kinder, man hatte ja auch eine Fürsorge für die Kinder. Ich hatte keine Westverwandtschaft. Ich war also, wo hätte ich jetzt hin sollen oder wen hätte ich fragen sollen oder ich hätte auch keinen Ausreiseantrag anstellen können oder hätte ich stellen können, aber mit welcher Perspektive? Und das war...
0: Mit diesen Grenzen, die Sie gerade beschreiben, könnte man ja vielleicht auch mal kurz den Link, was wäre denn aus der damaligen Perspektive eine eigentlich ideale Gesellschaft gewesen für Sie? Also was hat gefehlt, was hätte passieren müssen, damit es so ist, dass Sie sagen, ja, gern.
1: Ja, Also eigentlich die Reisefreiheit und reden können. Also nicht die Leute sich angucken, wo man mal was mehr sagen darf. Das hat sich ja irgendwie, man hatte dann ein Gefühl dafür. Mit dem kannst du schon ein bisschen offener reden, mit dem nicht. Und da musst du Mund halten. Es ist irgendwie so, man hat das dann rausgefunden in der Gruppe. Also sagt er ja nichts. Das ist gefährlich. Irgendwie hatte die Zusammengehörigkeit der Leute auch was für sich. Die haben einen dann immer gewarnt. Also da kannst du nicht so offen sein, wie du bist oder so und da was sagen. Und ich denke mir, dieses Gefühl des Eingesperrtseins, dieses, also das hat man irgendwie verwischt, aber meine Tochter hatte immer abends, holt sie sich einen Atlas raus und hat immer gesagt, guck mal, da kann man da hin und wenn ich dann mal groß bin, dann fahre ich da mal hin und dorthin und gucke mir das an und nach Brasilien und du kannst dann an der Copacabana liegen und ich gehe, die ist Ärztin geworden und ich gehe dann im Busch und kümmere mich um die Kranken und du kannst dich dann sonnen. Naja, ich habe sie in ihrer kindlichen Naivität gelassen, aber ich denke mir, dieses Eingesperrtsein, diese Mauer um ein Land rum, das war auch schrecklich. Nicht, dass ich jetzt, wir konnten ein paar Reisen machen, aber eben dieses Gefühl, dieses unfreie Sein, das war's, was einen eigentlich bedrückt hat. Nicht, so viel Geld habe ich jetzt auch nicht, da und da und da überall hinzufliegen, aber dieses Gefühl zu haben, man kann überall hin. Man war eingesperrt. Und wenn sie etwas gesagt hätten, das war sicherlich diese Sache. Es hätte einen keiner schützen können. Oder zum Beispiel wurden sie einfach, wenn in anderen Schulen was gebraucht wurde, zur sozialistischen Hilfe abgeordnet. Ich habe gesagt, ich habe eine kranke Mutter. Ich habe ein Kind zu versorgen oder so. Das war der Auftrag und da musste man hin. Und wen sollte man, es war dann also keiner da, der sich für einen eingesetzt hat. Man war selbstverantwortlich und so, wenn jetzt die Grenzen offen gewesen wären, hätten sie sagen können, da suche ich mir jetzt wirklich was anderes, das lasse ich mir nicht gefallen.
0: Kommen wir mal genau zu dem Punkt, es gab ja den Moment, wo die Grenzen offen waren. Was ging Ihnen denn durch den Kopf im Sinne von, was ist jetzt möglich? Und vielleicht auch was nicht mehr.
1: Ja, was nicht mehr möglich ist. Also eigentlich fand ich das, dieses Emotionale toll. Dieses, dass die Leute so wie beim Fußball, wie bei der Fußballweltmeisterschaft, dass die Leute so alle eine Einheit sind. Das, was vorher alles so ein bisschen trist war, dass jetzt die Leute so emotional sind, sich gut verstehen, dass sie eingeladen werden und dass das irgendwie wie ein freier Hauch war. Eine freie Wolke, wo man überall hinschweben konnte. Wir damals, 89 wurden, sind ja auch Schüler, plötzlich war da eine Lücke, wir waren nicht mehr da. Und dann kriegte ein Kollege einen Brief von einer Schülerin, die sind in Braunschweig gelandet und die würden uns, eine Gruppe Lehrer, gerne einladen. Nun, da hat er dies hat er zusammengestellt und da sind wir dann zum ersten Mal in eine Braunschweiger Schule gefahren. Was nie, also man hat immer mit diesem Bildungssystem gehört, habe ich immer gedacht, die reden immer von Arbeitslosigkeit und das, also wenn man will, kann man doch Arbeit finden und in der Schule, welcher Bildungsnotstand und alles war, das habe ich also nie wahrgenommen. Und wir sind dann eingeladen worden und es war eigentlich wunderschön dort, die Kollegen haben durften dort übernachten. Wir sind, war zum ersten Mal in so einem großen Kaufhaus in Braunschweig. Straßenbahn brauchte man nicht fahren, da konnte man einfach nur seinen DDR-Ausweis zeigen. Es war irgendwie eine Freiheit, die nie wieder so ist. Ich bin froh, dass ich das mal erleben konnte. Mhm. Es war so frei, so unabhängig. Da ich also damals so viele Illusionen hatte ich nicht. Ich hatte eigentlich bei diesem Umtausch vom Westgeld, dieses Begrüßungsgeld, Habe ich gedacht, oh, ein bisschen lässt sie dir zurück, wo weiß ich ja nicht. Ich wollte eigentlich nicht wahrhaben. Ich habe immer gedacht, das ist so wie ein Traum, wie Märchen aus Tausend einer Nacht. Ich habe gedacht, hoffentlich geht, nicht, dass ich so ein Wohlstandsmensch bin, aber hoffentlich geht das nicht alles wieder weg. Dieser tägliche Kleinkram, einkaufen gehen, anstehen wegen Früchten, Banane, weiß ich, oder das war ja die Legende, Bananenlegende, aber und wenn man da nicht so die Kraft hatte, ich meine, damals war ich ja noch jünger oder so, aber wenn man jetzt zum Beispiel krank wäre und nicht freitags alles eingekauft hat, dann war am Sonnabend alles leer. Oder und es war 89 noch schlimmer. Da sicherlich im Nachhinein kann ich mir das erklären, haben die Ostblockländer alle nach West devisen, haben alle ihre Früchte und alles nach dem Westen verkauft und im Osten blieb gar nichts mehr. Wir hatten wirklich leere, in diesem Sommer 89, leere, relativ leere Obstregale. Es gab, so wie in Russland, Grünkohl, Weißkohl und Rotkohl und Möhren, Kartoffeln. Und wenn man nicht Beziehungen zu Kleingärtnern hätte, die einen dann mal Erdbeeren gegeben haben und Kirschen gegeben haben und so, dann wäre man ganz schön trocken dagestanden. Ja.
0: Was hat denn diese Zeit, also das, dieses freie Moment oder dieses Gefühl von, jetzt geht alles und das ist auch, bitteschön, soll nicht wieder weggehen. Wann hat es und warum aufgehört?
1: Ja, warum aufgehört? Weil dann wieder, also dieses Gefühl hat, ich glaube, bis zur Vereinigung angehalten. Es war, kam Veränderung, man hatte einen neuen Arbeitsvertrag bekommen, man hatte sich viel versprochen vom runden Tisch. Was besteht, dass das auch bleibt. Aber so, Herr Kohl hatte blühende Landschaften versprochen. Ja, die, und ja, wann wo hörte das auf? Als die ersten Betriebe hier geschlossen waren. Das muss ich sagen, das war eine blöde Situation. Wo dann plötzlich welche sagen, der Mensch in der DDR war irgendwie durch Arbeit definiert worden. Es gibt ja noch andere Arten zu leben, aber für uns war so die Arbeit eine Pflichterfüllung, die man auch gerne gemacht hat. Und manche weniger, die haben sich auch gedrückt, es gab ja immer solche. Aber der Mensch wurde über die Arbeit definiert. Durch die Arbeit hat man Anerkennung in der Gesellschaft gekriegt, wenn man... Also ich meine, dieses politische Pflichterfüllung wissen wir, aber so eben, wenn man sich im Rahmen bewegt hat, ist man anerkannt worden, hatte man eine Prämie gekriegt, wurde man mal Aktivist und irgendwie war das für die Menschen, ist das was weggebrochen. Und die standen jetzt irgendwie...
0: Nirvana.
1: Ja, genau, also im Nebelösen und ich kann mir das vorstellen, man hat plötzlich Zeit, man kann aber... Die Perspektive, ich kann dann und dann wieder arbeiten und dies, das war alles weg. Das hatte man sich versprochen, dass das so war. Was hatte Herr Brandt gesagt? Es wird zusammenwachsen, was zusammengehört und dann plötzlich war es alles angeschlossen. In der Euphorie waren alle froh, Westgeld zu haben und sich alles kaufen zu können. Aber das ist eben nicht alles, was das Leben ausfüllt, dieser materielle Einfluss.
0: Wie war es für Sie persönlich? Sie hatten, also der Beruf ist ja derselbe geblieben und Sie haben es nicht verloren. Was hat sich
1: ich da geändert? Ich habe dann, Russisch war ja dann nicht mehr so dieses gefragt, aber da ich natürlich auch sprachbegabt war, gab es Angebote über, dass man Englisch auffrischen konnte und auch Lehrbefähigungen machen und das habe ich dann wahrgenommen. Und das hat mir also Spaß gemacht, muss ich sagen. Ich habe mir manchmal gewünscht, oh, wärst du doch in diesem System schon nochmal mit 20 aufgewachsen, weil man sich richtig anders anpassen muss. Es war anders. Die Menschen waren jetzt plötzlich bestrebt. Es war jetzt nichts mehr Gängelndes da. Vorher wurde ja so verordnet, zweimal Pioniernachmittag oder für sich FDJ-Nachmittag und dann Jugendweiheveranstaltung. Und jetzt... war es nicht mehr verordnet und da gingen natürlich welche, der Schüler ging aus dem Raum und die anderen gingen auch aus dem Raum, ja. Da hat man das gesehen, dass wenn der Druck fehlte, dass die das also nicht mehr mit, das war also jetzt ein Pflichtakt zu arbeiten und dann gab es ja die Freiheiten und es wurde jetzt nicht mehr reglementiert, was ich auch gut finde, aber es gab auch Rahmenrichtlinien. Ich bin dann nach Braunschweig gefahren. Es gab ja eine Fülle von Verlagen. Früher gab es ein Lehrbuch und jetzt stand man vor dem Problem, ja, welches Lehrbuch nimmst du denn? Was ist gut für unsere Kinder? Welche Erfahrungen, dass man dann rübergefahren? Die Lehrer dann drüben, die dachten, wir haben in der Urgesellschaft gelebt, ja, die haben gedacht, da habe ich gedacht, bist du jetzt so Revoluzzer geworden, trittst für die DDR ein, aber muss ich sagen, das ist nicht so gewesen. Wir haben das genauso gelernt oder, weiß ich, Methodik und alles, wie sagt man es den Schülern und nicht hier. Die haben gedacht, alle standen stramm und keiner durfte was sagen. Es war schon eine gewisse Freiheit da, also dass man so unterdrückt wurde, wie gesagt. Aber und als Lehrer in der Klasse war man ja auch relativ frei, wenn die Schüler das Gefühl hatten, das ist mein Vertrauenslehrer und so, haben die das auch schon geäußert, ja, manche Gedanken und das hat man dann schön, aber dann nicht weitergesponnen oder nee, natürlich nicht gesagt, ah, das darfst du da nicht sagen, man hat das hingenommen und so, während andere bestimmt das aufgenommen haben und als politischen Akt da, ja, es waren Jugendliche, die sich ihre Gedanken machen und na, das war das.
0: Ich habe immer die Vorstellung, dass wenn, also andersrum, das fällt mir schwer, mir vorzustellen, dass in der Schule, wenn man jetzt sozusagen mit Inhalten auch aufwächst, auch die vermittelt und diskutiert, meinethalben auch mal mehr kritisch, mal weniger kritisch, und auf einmal gibt es eine ganz andere Grundlage. Hm. Also es ist ja ein ganz anderes Staatsgebilde. Es ist ja ein geschichtlicher Bruch. Ja? Also da ist ja wirklich was passiert. Wie war denn das? Also
1: ich muss sagen, für mich war es eine Unsicherheit. Ich wusste nicht mehr, ist das richtig? Früher sind wir mit Klassen nach Buchenwald gefahren, ja, um ihnen zu zeigen, so war das. Aber jetzt hat man gedacht, ist das überhaupt nur erwünscht? Es war eine Unsicherheit und man hat alles hinterfragt, was man gemacht hat. Sicherlich Sozialkunde mehr, der Lehrer, was ich nicht verstehen konnte, manche Stabi-Lehrer, die wollten plötzlich auf Sozialkunde-Lehrer, was doch hirnrissig ist, dass man so, aber das ist natürlich eine persönliche Einstellung, ja. Aber es war schon schwer. Es gab die Rahmenrichtlinien, die man sich besorgen musste, da gab es ja nicht mehr so. Es gab ja in der DDR Unterrichtshilfen, da war ja jede Unterrichtsstunde aufgeführt. Und jetzt gab es eine Rahmenrichtlinie, eine Hauptüberschrift. Und in dieser Hauptüberschrift, das musste man so erfüllen, in einem Jahr gewisse Punkte. Und das lag jetzt an der Freiheit des Lehrers, wie er das gestalten würde. Es gab natürlich manche Lehrer, die ihr Wissen aus einer Schubkaste, immer für die war das sicherlich schwer oder die hätten das gar nicht geschafft, den Stoff. Und das hat mir diese Freiheit, das, was ich eigentlich vorher schon gemacht habe, die Lehrpläne waren ja wirklich ganz eng geschrieben und wenn sie da gefehlt haben, dann musst du mal überlegen, wie holst du das nach mit den Schülern oder du musstest das nachholen. Die Schüler wissen das ja nicht, was vorgeschrieben ist und was nicht. Aber es gab ja Kontrollen. Wenn man das nicht erfüllt hatte, musste man natürlich Rechenschaft ablegen und sagen, ich war da krank und ich konnte das nicht erfüllen. Und diese Freiheit hatte man jetzt. Man konnte das fand ich schön, man konnte das eigentlich machen, was einem auch Spaß machte und brauchte nicht mehr zu hinterfragen, musste das oder musste das nicht. Es war also eine neue Freiheit.
0: Es war schwieriger? Gab es irgendwas, was sozusagen ihn in dem Moment als schwieriger?
1: Als Sprachenlehrer eigentlich nicht. Ich hätte mir gewünscht, dass ich vielleicht wie damals, wo ich als Studentin nach Moskau gefahren bin, dass mich jemand nach London schickt und dass ich da diese eigenen Erfahrungen, so ist man nur mal als Tourist hingefahren, aber das ist doch nicht so, als wenn man dort gelebt hat. Das hatte ich mir gewünscht. Und dieses Studium, das ist also, man hat kommuniziert, man hat die Sprache gelernt, in Englisch jetzt. Aber dieses Grundstudium, was da alles noch dazu gehört, das fand ich eigentlich schön, dieses englische Literatur und alles so amerikanische Literatur und man hätte so viel Zeit haben müssen, um das alles zu vertiefen. Und so war das, aber es hatte, macht den Schülern Spaß und Englisch hat einen neuen, aber ich habe eben neue Stellung eingenommen, aber ich habe gemerkt, wenn der Lehrer nicht das interessant macht, dann wird es auch mal, oh, wird er da lernen oder so. Ja, man muss es genauso motivieren, als ob es Russisch ist oder Englisch.
0: Mach mal den ganz großen Wurf. Da es ja immer so Zuschreibungen gerade so in westdeutschen Medien vor allen Dingen gerade im Moment gibt und gab, dass die Ossis sich die DDR zurückwünschen, so ungefähr, ich übertreibe es mal. Aber so ein bisschen, das schwingt ja da so durch, also diese komische Ostalgie und so weiter, und die fragen sich natürlich gleichermaßen trotzdem auch, was ist es denn, deswegen würde ich sie auch gerne fragen, ich frage mich das selber auch immer mal, was aus der Zeit vor 89 fehlt Ihnen denn heute?
1: Wenn es das gibt. Ja, ich muss sagen, was mir heute fehlt, also diese Verbundenheit der Menschen, die war irgendwie, es war solidarisch. Dieses Mangelbewusstsein, was es nicht so gab zu kaufen, dieser Austausch, es war irgendwie solidarisch. Klingelte jemand, du, da gibt's Apfelsinen. Und schon, ich stelle mich schon für dich an, irgendwie dieses Denken für die anderen oder diese relativ vorgeschriebenen geselligen Zusammenkünfte wie Frauentagsfeiern und Brigadefeier und was alles, Lehrertagsfeier. Das hat irgendwie ein Zusammengehörigkeitsgefühl geschaffen und das ist heute nicht so. Die Menschen, die haben ein bisschen so auch das Vertrauen zueinander verloren. Sie schaffen für sich allein. Das Geld spielt die wichtigste Rolle. Und diese Nostalgie hängt sicherlich an der Arbeitsplatzbeschaffung, an den Enttäuschungen, dass die Leute sich mehr versprochen haben. Das würde ich sagen.
0: Von dem Systemanspruch, also den die DDR ja wenigstens behauptet hat, wenn sie es auch ökonomisch und wahrscheinlich auch so von der Struktur her nicht umsetzen, niemals hätte umsetzen können, wie würden Sie für sich heute eine ideale Gesellschaft beschreiben, als ruhig mal als Utopie?
1: Ja, ich würde auch in die Richtung tendieren, dass die Reichen, die geben ja nichts ab von ihren, was sie erwirtschaftet kriegen, dass die besteuert werden und dass der Wohlstand, vielleicht wie es in der alten Bundesrepublik war, wo wir noch nicht einheitlich waren, wie man gehört hat, dass es da viel besser war, dass sie alle Arbeit hatten oder jedenfalls diese Arbeitslosigkeit nicht so, dass es also sozialer zugeht, dass also nicht dieser Konkurrenzkampf der Betriebe, dass also ja, eine ideale Gesellschaft. Ich wüsste jetzt keine Alternative für den Kapitalismus, muss ich sagen. Im Sozialismus gab es natürlich auch ganz schöne Machenschaften. Und wer kein Vitamin B hatte, Beziehung, wer kein Geld hatte, keine Westverwandtschaft, der war natürlich auch ein bisschen benachteiligt. Während hier man sich, wenn ich jetzt an meine Kinder denke, die Chance hatten, also weiß ich, oder auch ein bisschen Glück hatten, die haben Arbeit und von der Warte aus finde ich das, sehe ich das positiv, das System, und würde auch nicht wieder zurück wollen. Das ist einem damals nicht so bewusst geworden, dass ich so, es ist irgendwie ein freieres Denken geworden und das finde ich auch schön. Und ich werde nicht überall hinreisen können, weil ich nicht so viel Geld habe. Mein Mann ist sicherlich der Verlierer, denn der war dann nachher arbeitslos geworden. Sicherlich, weil gesagt wurde, die Frau verdient, der Mann, also es reicht doch, wenn einer verdient. Aber der hat darunter sehr gelitten, muss ich sagen, von der Persönlichkeit. Haben sich auch viele das Leben genommen, wie ich sagte, weil durch die Arbeit die Persönlichkeit definiert wurde, aber ich muss sagen, man lernt dann immer auch den eigenen Partner aus einer anderen Perspektive kennen. Ich hätte nie gewusst, dass er so viel Ehrgeiz, so viel Lebenswillen hat, dass er sich nicht aufgibt, sondern dass er eigentlich die Schönheiten des Lebens genießt und sieht. Ja, dass er mit sich selbst was anzufangen weiß und dass er sich nicht einfach so gehen lässt. Auch ohne Arbeit. Ja.
0: Was wir natürlich probieren, warum wir eigentlich jetzt auch hier miteinander reden, hat ja sehr damit zu tun, auch eine Lust am Heute und am vor allen Dingen am Morgen zu entwickeln und nicht eine Geschichtsstunde zu betreiben, sondern es geht ja letztlich genau darum, auch heute eine Lust an Gestaltung, an Veränderung, letztlich am Mitwirken an Gesellschaft ja irgendwie zu erzeugen. Wie würden Sie denn genau dieses Moment von Veränderung heute bezeichnen, was um 89 herum passiert ist? Es gibt ja die verschiedensten Begriffe. Was ist denn einer, der Ihnen angenehm ist?
1: Für die damalige
0: die
1: Zeit?
0: Bei den einen heißt es friedliche Revolution, bei den anderen heißt es
1: Umbruch.
0: Wende, Umbruch, weiß der Fuchs was.
1: Ja, ich würde eigentlich, dass die eine friedliche Revolution diesen Begriff definieren. Dass es so friedlich ab, dass die Menschen relativ mutig waren in der Zeit Oktober bis November und mit ihrer friedlichen Stimmung so viel erreicht haben. Also das finde ich nach wie vor toll. Also da stehe ich da und ziehe den Hut. Muss ich sagen, da fehlen mir einfach die Worte. Das finde ich wahnsinnig, dass das so erreicht wurde. Oder dass man das am 9. November plötzlich, wo ich den Fernseher einschaltete, da pickerten ein paar Leute an der Mauer rum und ich habe gedacht, das ist vielleicht so ein Einwurf vom Westen oder irgendwas. Und bei der Nachbarin geklingelt habe und dass sie sagt, nee, das gucke ich auch gerade. Ich wundere mich auch, dass das ist. Und dann diese Sache, dass das so friedlich abgegangen ist. Das finde ich heute noch, da läuft mir eine richtige Gänsehaut über den Rücken. Das finde ich beeindruckend. Was natürlich jetzt draus alles geworden ist, diese vielen, das ist was anderes wieder.

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11: Hi, Nifty hier und ihr hört Doper Than Dope. Hinter mir liegen wirklich miserable Wochen. Ich war sehr doll und sehr langwierig krank. Deswegen musste ich auch leider die meisten meiner Projekte in den letzten Wochen pausieren. Damit ihr aber trotzdem in diesem Monat nicht auf eure Dosis Doper Than Dope verzichten müsst, habe ich mir Unterstützung geholt. Heute das erste Mal in der Geschichte dieser Radiosendung gebe ich das Moderationsmikrofon ab. Mein Homie Joyce hat für euch eine Sendung gemacht zu Hip-Hop und vor allem Tanz. Die darf ich in diesem Monat übernehmen. Vielen Dank dafür und ich wünsche euch sehr viel Spaß beim Hören. Let's go!

0: 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Hallo, ich hoffe, ihr seid nun alle wach. Das waren Little Sims und Sir mit dem Titel One in Rotation. Und heute geht es genau um das, was bei einem Radio nicht fehlen darf. Genau, Musik. Und dafür habe ich euch heute ein paar freshe Hip-Hop-Tunes mitgebracht und vielleicht auch ein bisschen mehr. Kennst du das, wenn du etwas hörst und einfach nicht stillsitzen kannst? Und je nach Setting, du dann schon imaginativ in deinem Kopf oder in Real auf der Tanzfläche stehst, plötzlich wie von Zauberhand dein Kopf zum Beat nickt, deine Arme sich bewegen und deine Beine Schritte ausführen, die sie zum normalen Laufen jetzt nicht machen würden. In der heutigen Sendung geht es um das Thema Tanzen, wie also der Groove in den Körper kommt. Bleibt also dran, wenn ihr A. nichts verpassen wollt, B. richtig gute Musik hören wollt und C. einfach nicht mehr still sitzen könnt.
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0: großen Tanzstile. Ich würde nicht auf die Zahl schwören, aber ihr wisst, was ich meine. In dieser Sendung geht es aber speziell um Hip-Hop und Street-Dance. Wenige Tänze sind so akrobatisch wie die im Hip-Hop. Und Hip-Hop ist vor allem bekannt durch die roughe Energy, die kulturelle Tiefe und auch die Expressivität in den Moves, die die TänzerInnen und Tänzer mitbringen. Man kann Hip-Hop nochmal in unterschiedliche Tanzstile aufteilen mit wiederum verschiedenen Schritten und Figuren. Und um da so einen kleinen Einblick zu bekommen, werde ich euch heute ein bisschen in die Grundstrukturen sozusagen mitnehmen und ein bisschen was dazu erzählen. Was Hip-Hop aber auch noch von anderen Tänzen unterscheidet, ist, dass es sehr von Improvisation lebt. Also ich meinte ja schon, es gibt verschiedene Grundstrukturen und Schritte, aber dennoch ist ein tragendes Element, dass Hip-Hop und die TänzerInnen versuchen, im Fluss zu bleiben. Es gibt zwar Choreografien und etwas, worauf man baut, aber dennoch lebt Hip-Hop davon, zu freestylen und in jedem Moment neu zu entstehen. Es gibt sozusagen nichts in Stein gemeißeltes. Also klar, es gibt eine Struktur und es gibt einen Boden, auf dem man steht und auf den man immer wieder zurückkommen kann. Aber es geht nicht darum, sich krampfhaft an irgendeinem Skript festhalten zu wollen. Es geht darum, fluide zu bleiben und sich immer wieder neu auf das, was in einem selbst passiert und das, was in der Außenwelt passiert, einschwingen zu können, darauf reagieren zu können, spontan zu sein. Hip-Hop ist auf jeden Fall nicht in irgendwelchen fancy Studios entstanden, sondern ganz konkret auf der Straße, in Zeiten von Armut und sozialer Unruhe. Hip-Hop war von Anfang an eine Kraft, die Menschen in prekären Situationen verbunden hat und ihnen die Möglichkeit gegeben hat, ihre eigene Identität zu finden, zu benennen und Ausdruck zu verleihen und dadurch ja auch in Verbindung zu kommen mit anderen Menschen. Die ganze künstlerische und kulturelle Bewegung ist in den späten 60er Jahren in Amerika entstanden, und zwar in den African American und Latin American Communities, in den Nachbarschaften, unter anderem der Bronx, Queens und Brooklyn. Die ersten Moves im Hip-Hop oder Street-Dance, wie zum Beispiel The Running Man, The Reebok, The Roger Rabbit, waren nicht nur coole Moves, sondern Bewegungen von Widerstand, Celebration und Identität. Die Hip-Hop-Moves wurden zur Sprache einer Kultur, die die Einschlagkraft hatte, von der Straße und von Blockpartys auf Weltbühnen zu gelangen. Und das ist ganz schön abgefahren, dass eine einzelne Bewegung im Körper die Kraft hat, zu einer Bewegung zu werden, die ganze Generationen mitreißt.
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0: Das war Everyday Hell von Fred Rostar. In der heutigen Sendung geht es ums Thema Tanzen und Hip-Hop und Streetdance. Jeder Schritt beginnt bei dir und in deinem Körper. Und dein Körper ist ein Instrument. Du kannst mit deinem Körper sozusagen singen. Du kannst deine Gefühle ausdrücken und es ist egal, ob gute oder schlechte. Deine Gefühle finden in der Bewegung deines Körpers Platz. Und Hip-Hop ist eine Kultur, in dem genau das stattfindet. Und dabei geht es auch noch um Community, um Kunst, aber auch um Competition. In der heutigen Sendung jedoch geht es nicht um Competition, sondern eher darum, einen niedrigschwelligen Einstieg in das Thema Tanzen zu finden und nicht unter diesem Druck zu stehen, sich zu vergleichen und irgendwas leisten und reißen zu müssen, sondern vielleicht einfach motiviert zu werden, mal etwas auszuprobieren, einfach weil es Spaß macht. Fangen wir mal an mit der ersten Kategorie, und zwar Breakdance. Ich denke, jede Person da draußen kann sich etwas darunter vorstellen. Jede Person hat schon mal irgendeinen Menschen gesehen im Fernsehen oder so, der auf dem Kopf steht und sich 10-mal um seine eigene Achse dreht, währenddessen andere Leute drumherum stehen und wild herumschreien und klatschen und es einfach sehr mitreißend ist, was dort passiert.
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0: Breakdance wird von sogenannten B-Boys oder B-Girls getanzt und man nennt es auch kurz gesagt Breaken. Es ist ziemlich athletisch und akrobatisch und es findet nicht nur im Stehen auf den Füßen statt, sondern es wird auch auf den Händen oder sogar auf dem Kopf getanzt. Eine Tanzlehrerin, die ich kenne, die sagt immer, der Boden ist mein bester Freund. Und das lässt sich sehr gut auf Breakdance beziehen, denn Breakdance hat sehr, sehr viel Bodenkontakt und enthält auch viele Elemente und Küren aus dem Bodenturnen. Jedenfalls erfordert Breakdance im Allgemeinen sehr viel Training und besteht aus verschiedenen Elementen, auf die ich gleich genauer eingehen werde, nach dem nächsten Track, und zwar Doji, Boiled Peanuts.
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Ja, yeah, das war Doechii, klassisch auf Boom Bap. Und das erste Element, worüber wir jetzt sprechen, ist das sogenannte Top Rocking. Das ist der Tanz im Stehen. Das ist das Erste, was alle sehen, zuerst, wenn der Tanz beginnt. Es ist quasi die Vorstellung oder die Introduction. Während dieser Sequenz werden schnelle Schritte oft mit Sprüngen in der Luft oder auf dem Boden verbunden. Und klassische Schritte sind beispielsweise der Indian Step oder der Two-Step. Die eignen sich als perfekte Grundlagen. Und von da aus geht es dann runter auf den Boden. Und das wird als Go-Down bezeichnet. Wichtig ist dabei, dass der Rhythmus des Tanzes nicht unterbrochen wird. Und das, was dann auf dem Boden geschieht, nennt man Footwork. Das ist quasi das Herz des Tanzes und das, was Breakdance von anderen Tänzen sehr unterscheidet. Die Tänzerin oder der Tänzer stützt sich dann mit den Händen und den Armen auf den Boden ab oder mit anderen Körperteilen, nur nicht unbedingt mit den Füßen. Also das gesamte Körpergewicht ist wirklich nach unten verlagert. Und dann kann man sich vorstellen, vielleicht kennt ihr den Six-Step, dass während der Unterkörper auf dem Boden abgestützt ist, die Beine in die Luft gestreckt werden und dann um den eigenen Körper rotieren und verschiedene Schritte damit ausgeführt werden. Wenn man das dann eine Weile gemacht hat, erreicht man sozusagen verschiedene Figuren, die vor allem mit den Händen nah am Boden gehalten werden. Und diese werden als Freezes bezeichnet. Aber darüber sprechen wir nach den nächsten zwei Songs. Also bleibt dran.

Wir waren gerade beim Thema Breakdance angekommen und ich habe ein bisschen was erzählt über Top Rocking und Footwork. Und wir sind stehen geblieben bei dem Punkt, wo im Footwork, also während man seinen Körper mit den Armen zum Beispiel am Boden hält und die Beine dabei in die Luft gestreckt werden, das als Figur für einen Moment gehalten wird. Und das bezeichnet man als Freeze oder als Freezes. Die bekanntesten Freezes sind beispielsweise der Baby Freeze oder der Turtle Freeze. Dabei werden solide Formen mit dem eigenen Körper für einige Sekunden gehalten und es wird oft dann gemacht, um bestimmte Sounds in der Musik zu unterstreichen oder nach einer Reihe von Combos das Ende dieser Sequenz zu betonen. Beim Baby Freeze ist es dann zum Beispiel so, dass die zwei Hände auf dem Boden abgestützt sind und die Unterarme wie zwei Säulen nach oben gehen und auf den Ellenbogen dann der Oberschenkel liegt und man sich abstützt und dann die Beine in die Luft streckt. Vielleicht könnt ihr euch das vorstellen, vielleicht aber auch nicht, ist auch egal. Aber wenn ihr das gerade ausprobieren solltet, dann guckt euch vielleicht besser nochmal ein YouTube-Tutorial an oder wartet noch ein bisschen in der Sendung. Wir kommen auch noch zum Mitmachpart, der weitaus nicht so kompliziert klingt wie das, was ich gerade erzählt habe. Jedenfalls, was noch wichtig ist zu betonen, wenn ihr Footwork macht, trainiert eure Handgelenke, passt auf eure Handgelenke auf und generell ist ein gutes körperliches Training essentiell, um euch selber halten zu können. Um aus diesen Freezes dann wieder rauszukommen, verwendet man sogenannte Transitions, also Übergänge. Diese eignen sich auch, um verschiedene andere Schritte miteinander zu kombinieren. Und die bekanntesten Übergänge nennt man zum Beispiel Sweeps, Pretzels oder Spins. Und Spin kennen einige von euch vielleicht von dem Backspin, also wo sich eine Person über ihren eigenen Rücken abrollt.

mit Beef. Und jetzt kommen wir zum letzten Element aus Breakdance, und zwar den sogenannten Power Moves. Das sind die dynamischsten Elemente im ganzen Tanz. Das bedeutet, wenn der ganze Körper sich in einer Rotation befindet, wie zum Beispiel im Headspin. Kennt ihr Headspin? Also wenn die Tänzerin oder der Tänzer den Kopf auf den Boden hat, Kopfstand macht und sich einmal um die ganze Achse rotiert, also nicht nur einmal, sondern mehrere Male. Und ja, während dieser Power Moves ist das ganze Körpergewicht auf den Händen, den Ellenbogen, den Schultern oder auf dem Kopf. Power Moves sind in der Regel also auch Teil des Footworks und sie gehen ineinander über durch zum Beispiel Transitions oder enden im Freeze. 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

0: Es gibt des Weiteren im Breakdance auch noch Tricks, die sozusagen ein unerwartetes Element mit einfließen lassen oder Flips. Und letztendlich ist es wichtig, eine Balance hinzukriegen und alle Elemente, die heute auch besprochen wurden, einfließen zu lassen. Darunter zählen Footwork, Top-Rocking, Freezes, Power-Moves, Tricks, Flips und letztendlich eine Mischung aus der Struktur, der Schritte und der eigenen Auslegung und Interpretation dessen. Okay, Leute, jetzt haben wir den theoretischen Teil geschafft. Und wenn du gerade nicht im Auto sitzt oder auf dem Fahrrad oder in einer sonstigen ungünstigen Position, wo du dich nicht bewegen kannst, dann kannst du jetzt mitmachen. Also, wenn du zum Beispiel gerade im Büro sitzt oder in der Schule und dich den ganzen Tag noch nicht bewegt hast, dann solltest du es unbedingt ausprobieren.
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0: Also was du jetzt direkt einfach mal ausprobieren kannst, während du irgendwas anderes alltägliches machst, ist kein körperrotierender Kopfstand oder so, sondern einfach ein Basic aus dem Top-Rock-Bereich, und zwar dem Two-Step. Stell dich einfach locker mit beiden Beinen hin und dann step mit deinem rechten Bein nach vorne links und wieder zurück. Und dann step mit deinem linken Bein nach vorne rechts und wieder zurück. Und das dann immer abwechselnd, also rechts, zurück, links, zurück, rechts, zurück, links, zurück, rechts, zurück, links, zurück.
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1: Okay, Leute, ich hoffe, ihr konntet den Song genießen. Das war Twiggy von Yaya Had a Dream. Und bisher ging es um Breakdance, Breaking. Und wir kommen jetzt zum Abschluss zu den letzten zwei Main Styles, unter anderem Locking. Locking entstand in den 70er Jahren in Los Angeles und stammt von den Social Dances der 60er Jahre in den USA ab. Die hatten solche Namen wie beispielsweise Funky Chicken, Jerk Mashed Potato oder auch Sneak. Die Bewegungsabläufe sind im Gegensatz zu Breakdance relativ klar definiert. Der Name leitet sich vom Englischen to lock ab, das heißt verriegeln, und das beschreibt es eigentlich perfekt, weil eine schnelle Bewegung abrupt in einer festen Position gestoppt wird. Also vom Ding her so ein bisschen ähnlich wie der Freeze, über den ich vorhin im Rahmen von Breakdance geredet habe. Das Ganze wird hauptsächlich im Stehen getanzt und besteht hauptsächlich aus schnellen und abgehackten, aber trotzdem flüssigen Bewegungen mit den Armen und dem Oberkörper. Die Bewegungen werden teilweise groß und übertrieben dargestellt und typische Locking-Bewegungskombinationen tragen oft Namen aus dem Cartoon-Bereich, zum Beispiel Skeet the Rabbit oder Scooby-Doo oder Tom und Jerry. Und das ergibt voll Sinn. Also ich war letztens das erste Mal in meinem Leben bei einer Locking-Show, also ich kannte das vorher noch nicht, und die Figuren, die Tänze waren wirklich an Comicfiguren und Cartoons angelehnt. Also man hat gesehen, wie dort zum Beispiel eine Imitation von einem Cartoon-Held gespielt wird und tänzerisch verpackt wird, wie zum Beispiel so die Western-Knarren, die in der Hand gedreht werden. Gut vorstellen lässt sich Locking auch mit dem Signature-Move Locking Point, der passiert während der Bewegungsabläufe. Man stoppt bei einem bestimmten Beat in der Musik und dann auf jemanden oder etwas mit seinem Finger zeigt und damit zum Beispiel wunderbar andere Menschen in den Tanz mit einbeziehen kann. Und das nächste und letzte, was jetzt hier noch vorgestellt wird, ist Popping. Und Popping wird abgeleitet von to pop, also knallen. Die Bewegungen entstehen sozusagen aus Muskelkontraktionen und Entspannungen. Und daraus resultieren harte und abrupt erscheinende Isolationsbewegungen. Ihr kennt bestimmt alle diesen sogenannten Robo-Dance und das ist Popping. Also dass alles so roboterartig aussieht. Dabei wird so die Illusion von Schwerelosigkeit und ferngesteuerter Bewegung hervorgerufen. Vorwiegend passiert das Ganze im Stand und die beiden Stile Popping und Locking haben die Gemeinsamkeit, sich zu vermischen und dann zu einem wirklich einzigartigen Flow zusammenzuwachsen. Beide Moves bilden neben dem Fundament von Hip-Hop übrigens auch das Fundament von Dubstep und Contemporary. Was ich als Anlass nehme, das Musikgenre der heutigen Sendung auch auf den Schluss noch ein bisschen zu erweitern.

Falls du Popping direkt auch mal ausprobieren willst, kannst du das direkt machen. Und zwar über den Move Forearm Hit, indem du einfach versuchst, deinen Unterarmmuskel passend zum Beat, der gleich folgt, anzuspannen und wieder zu entspannen. Und dann kannst du einfach während des Rhythmus so ein bisschen damit rumspielen und gegebenenfalls anpassen und langsamer machen oder schneller machen. Und dann kannst du auch noch den Move Chest Pop ausprobieren, indem du das Ganze mit deiner Brustmuskulatur versuchst, also die Brustmuskulatur anzuspannen und wieder zu entspannen. Und ich muss sagen, das finde ich wirklich gar nicht so einfach. Aber wenn man das einmal hinkriegt, dann hat das schon einen enormen Effekt. Und wenn du das versuchst während des nächsten Songs oder der nächsten Songs, kannst du auch einfach versuchen, das dann in verschiedene Richtungen zu bewegen. Aber schau einfach, ob du den Tune fühlst. Und wir hören uns dann nochmal.

Wir haben heute über verschiedene Dance-Styles geredet und dazu freshe Tunes gehört. Denkt immer dran, bleibt im Flow und tanzen kann helfen, mehr mit unserem Körper und den Menschen um uns herum in Verbindung zu kommen. Wenn du auch Lust auf Tanzen bekommen hast, dann kannst du einfach im Internet nachschauen, wo du in der Nähe Kursangebote findest. Oder du fängst erstmal klein an und übst einfach zu Hause mit Tutorials, indem du die heute besprochenen Schlagworte zum Beispiel eingibst. Und im Internet findet sich da wirklich eine Menge. Ich verabschiede mich mit dem Song Odyssey von LSD. Ich wünsche euch einen wunderschönen Tag, bleibt stabil und passt auf euch auf.

Das war Doper than Dope mit Nifty MC, wobei ich heute gar nicht so viel gemacht habe. Die eigentliche Arbeit hat Joyce gemacht. Vielen Dank nochmal dafür und euch wünsche ich jetzt eine gute Zeit. Danke fürs Zuhören und bis zum nächsten Mal bei Doper than Dope. Ciao. 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